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1: Ich bin Ursula Winkler. Die schwarz-rote Koalition ist seit einem Jahr im Amt. Unionsfraktionschef Spahn sieht sie unter Einigungsdruck bei zentralen Reformen. Er zeigte sich diesbezüglich aber auch zuversichtlich. Wirtschaftswachstum zu erzeugen, wertete Spahn in der ARD-Sendung Maischberger als zentrale Aufgabe. Unheimlich viele Menschen müssten schauen, dass sie über die Runden kommen. Die Kaufkraft sei seit 6-7 Jahren nicht gestiegen, sagte Spahn. Deutschland sei ärmer geworden. Das spürten die Leute beim Einkaufen und an der Tankstelle im Alltag. Wie viele Steuern nimmt der Staat in den kommenden Jahren voraussichtlich ein? Bundesfinanzminister Klingbeil stellt am Nachmittag die Ergebnisse der aktuellen Steuerschätzung vor. Sie prognostiziert die Steuereinnahmen von Bund, Ländern und Kommunen bis 2030.
2: Die Bundesregierung hatte wegen der wirtschaftlichen Folgen des Irankriegs zuletzt ihre Konjunkturprognose halbiert und erwartet in diesem Jahr nur noch ein Mini-Wachstum von 0,5%. Die aktuelle Steuerschätzung ist vor allem auch wichtig für die Planungen des neuen Haushalts. Laut einem ersten Entwurf sind im kommenden Jahr im Kernhaushalt Ausgaben von über 543 Milliarden Euro vorgesehen. Und trotz geplanter Einsparungen und Kürzungen soll die Neuverschuldung auf über 110 Milliarden Euro ansteigen. Derzeit sind die Ministerien dran, um weitere Sparmaßnahmen vorzulegen. Tine Klimach, Berlin.
1: Zwischen dem Vatikan und der US-Regierung brodelt es gewaltig. Vor allem Präsident Trump attackiert Papst Leo nach dessen Kritik am Irankrieg. Nun ist US-Außenminister Rubio auf Mission Schadensbegrenzung. Leo empfängt ihn heute im Vatikan zu einer Audienz.
3: Es gibt viel zu besprechen, sagt Rubio und meint wohl Wogen glätten, auch wenn das Treffen festgezurrt wurde, bevor es krachte Ostern. Trump, total wütend, vergleicht sich mit Jesus, attackiert Leo und unterstellt ihm nun, der fände es okay, wenn der Iran Atomwaffen besitze. Alles Unsinn, meint der Papst hier, lässt sich aber auch nicht den Mund verbieten. Das wird also eine heikle Mission hier für Rubio. Die Beziehungen zwischen beiden Staaten sind auf dem Tiefpunkt. Claudia Wächter, Rom.
1: Zum Fußball. Der FC Bayern hat das Endspiel der Champions League verpasst. Die Münchner kamen im Halbfinalrückspiel gegen Paris Saint-Germain am Abend nicht über ein 1:1 hinaus. Das Hinspiel hatten die Franzosen mit 5:4 gewonnen. Sie treffen im Finale nun auf den FC Arsenal. Zum Wetter, die aktuelle Vorhersage des Deutschen Wetterdienstes. Vor allem in der Mitte und im Süden wird es noch nass, ansonsten lassen die Schauer nach. Die Tiefstwerte liegen zwischen 10 und 2 Grad. Tagsüber wird es im äußersten Norden wieder sonnig, in der Mitte und im Süden bleibt es regnerisch und auch im Osten wird es nass. Die Werte steigen bis 19 Grad. Am Freitag wird es dann verbreitet heiter und meist trocken bei Temperaturen bis 23 Grad und der Samstag bringt dann viel Sonne und Werte bis 26 Grad.
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2: Ich bin Ursula Winkler. Bundeskanzler Merz zieht eine gemischte Bilanz seines ersten Amtsjahres und setzt wegen der schwachen Umfragewerte auf wieder wachsende Zustimmung für die schwarz-rote Koalition. Das machte er in der ZDF-Sendung Was nun, Herr Merz, deutlich.
3: Wenn wir jetzt in den Umfragen bei 24% liegen oder sogar noch schlechter, dann ist das völlig inakzeptabel für das Selbstbewusstsein der CDU, dass viele dann in der Partei auch sagen, was ist da los, geht das nicht besser? Übrigens bei der SPD nicht weniger schwierig. Die SPD steht bei 14%, zum Teil bei 12%. Wir müssen den Anspruch haben, die Mehrheit der Bevölkerung in diesen beiden Parteien oder in der Union und in der SPD gemeinsam auch die Mehrheit wieder zu erreichen.
2: Kanzler Merz im ZDF. US-Präsident Trump sieht die USA nach eigenen Worten kurz vor einer Einigung mit dem Iran. Man sei sehr nah dran, sagte er dem US-Sender PBS. Eine Einigung könne möglicherweise noch vor seiner für kommende Woche geplanten China-Reise zustande kommen. Falls es keinen Deal gäbe, müsse man wieder damit anfangen, den Iran in Grund und Boden zu bombardieren, so Trump. Nach übereinstimmenden US-Medienberichten arbeiten Washington und Teheran mit Vermittlern an einer Absichtserklärung. Das Papier soll einen 30-Tage-Rahmen für Verhandlungen schaffen und den Krieg formell beenden. Die Behörden sind gegen junge Neonazis vorgegangen. Die Polizei durchsuchte Objekte in 12 Bundesländern. 36 Menschen wirft die Bundesanwaltschaft die Bildung oder Mitgliedschaft in den kriminellen Vereinigungen Jung und Stark sowie Deutsche Jugend voran vor.
4: Die meisten der 36 Beschuldigten stammen laut Bundesanwaltschaft aus NRW, gefolgt von Brandenburg und Sachsen. Der Jüngste soll 16 Jahre alt sein. Bundesinnenminister Dobrindt erklärte zu den Durchsuchungen, diese rechtsextremen Jugendgruppen riefen zu Gewalt auf und beteiligten sich an Gewaltaktionen gegenüber politischen Gegnern. Gemeint sind körperliche Angriffe auf Mitglieder der linken Szene oder Störaktionen und Angriffe bei Events wie dem Christopher Street Day. Festnahmen soll es bei den Razzien nicht gegeben haben. Es sei zunächst darum gegangen, Verdachtsmomente aufzuklären. René Tochau, Berlin.
2: Zum Fußball. Der FC Bayern hat das Champions-League-Finale verpasst. Die Münchner kamen im Halbfinal-Rückspiel gegen Paris Saint-Germain daheim nicht über ein 1:1 Unentschieden hinaus. Das Hinspiel hatten die Franzosen mit 5:4 gewonnen. Sie treffen im Finale nun auf den FC Arsenal. Zum Wetter, die aktuelle Vorhersage des Deutschen Wetterdienstes. Vor allem in der Mitte und im Süden wird es noch nass, ansonsten lassen die Schauer nach. Die Tiefstwerte liegen zwischen 10 und 2 Grad. Tagsüber wird es im äußersten Norden wieder sonnig, in der Mitte und im Süden bleibt es regnerisch und auch im Osten wird es nass. Die Werte steigen bis 19 Grad. Am Freitag wird es dann verbreitet heiter und meist trocken bei Temperaturen bis 23 Grad und der Samstag bringt dann viel Sonne und Werte bis 26 Grad.
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3: Ich bin Ursula Winkler. Die schwarz-rote Koalition ist seit einem Jahr im Amt. Unionsfraktionschef Spahn sieht sie unter Einigungsdruck bei zentralen Reformen. Er zeigte sich diesbezüglich aber auch zuversichtlich. Wirtschaftswachstum zu erzeugen, wertete Spahn in der ARD-Sendung Maischberger als zentrale Aufgabe. Unheimlich viele Menschen müssten schauen, dass sie über die Runden kommen. Die Kaufkraft sei seit 6-7 Jahren nicht gestiegen, sagte Spahn. Deutschland sei ärmer geworden. Das spürten die Leute beim Einkaufen und an der Tankstelle im Alltag. Wie viele Steuern nimmt der Staat in den kommenden Jahren voraussichtlich ein? Bundesfinanzminister Klingbeil stellt am Nachmittag die Ergebnisse der aktuellen Steuerschätzung vor. Sie prognostiziert die Steuereinnahmen von Bund, Ländern und Kommunen bis 2030.
4: Die Bundesregierung hatte wegen der wirtschaftlichen Folgen des Irankriegs zuletzt ihre Konjunkturprognose halbiert und erwartet in diesem Jahr nur noch ein Mini-Wachstum von 0,5%. Die aktuelle Steuerschätzung ist vor allem auch wichtig für die Planungen des neuen Haushalts. Laut einem ersten Entwurf sind im kommenden Jahr im Kernhaushalt Ausgaben von über 543 Milliarden Euro vorgesehen. Und trotz geplanter Einsparungen und Kürzungen soll die Neuverschuldung auf über 110 Milliarden Euro ansteigen. Derzeit sind die Ministerien dran, um weitere Sparmaßnahmen vorzulegen. Tine Klimach, Berlin.
3: Man bekommt eine Wohnung nicht, weil der Name ausländisch klingt. Oder man wird wegen des Alters bei der Jobsuche aussortiert. Solche Fälle möglicher Diskriminierung gibt es viele. Jetzt sollen Betroffene dagegen bessere rechtliche Möglichkeiten bekommen. An einem neuen Gesetzentwurf der Regierung gibt es aber deutliche Kritik.
5: Das Gesetz soll vor allem die Frist verlängern, in der Diskriminierte Ansprüche geltend machen können, von 2 auf 4 Monate. Das sei immer noch viel zu kurz, sagt die Antidiskriminierungsbeauftragte des Bundes, Ferda Ataman. Andere EU-Staaten ließen da bis zu 5 Jahre Zeit. Und außerdem müsse das Gesetz auch für staatliche Stellen gelten, so Ataman. Es könne nicht sein, dass Menschen beim Einkaufen im Supermarkt besser vor Diskriminierung geschützt seien als im Umgang mit Ämtern, Behörden, Polizei und Justiz. René Thorau, Berlin.
3: Zum Fußball. Der FC Bayern hat das Champions-League-Finale verpasst. Die Münchner kamen im Halbfinal-Rückspiel gegen Paris Saint-Germain daheim nicht über ein 1:1 Unentschieden hinaus. Das Hinspiel hatten die Franzosen mit 5:4 gewonnen. Sie treffen im Finale nun auf den FC Arsenal. Zum Wetter, die aktuelle Vorhersage des Deutschen Wetterdienstes. Vor allem in der Mitte und im Süden wird es noch nass, ansonsten lassen die Schauer nach. Die Tiefstwerte liegen zwischen 10 und 2 Grad. Tagsüber wird es im äußersten Norden wieder sonnig, in der Mitte und im Süden bleibt es regnerisch und auch im Osten wird es nass. Die Werte steigen bis 19 Grad. Am Freitag wird es dann verbreitet heiter und meist trocken bei Temperaturen bis 23 Grad und der Samstag bringt dann viel Sonne und Werte bis 26 Grad.
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0: Ich bin Katrin Müller. KI-Anwendungen zum missbräuchlichen Erstellen von sexualisierten Deepfakes sollen in der EU künftig verboten sein. Vertreter der Mitgliedstaaten und des Europäischen Parlaments einigten sich auf eine entsprechende Anpassung des KI-Gesetzes. Das teilte die zyprische EU-Ratspräsidentschaft mit. Der Krieg im Iran belastet die angeschlagene Wirtschaft in Deutschland. Konjunkturforscher des arbeitgebernahen Instituts der deutschen Wirtschaft rechnen in diesem Jahr nur noch mit einem Wachstum von 0,4%. Das zeigt eine Auswertung, die der deutschen Presseagentur vorliegt.
1: Bei ihrer letzten Prognose, noch vor dem Iran-Krieg, waren die IW-Experten noch vorsichtig optimistisch und hatten immerhin ein Wachstum von 0,9% erwartet. Aber seit Beginn des Konflikts steigen die Energiepreise und es gibt Lieferprobleme, also halbieren die Fachleute nun ihre Hoffnungen. Laut ihrer Auswertung sinkt die Erwerbstätigkeit, Unternehmen zögern bei Investitionen und Privatleute geben weniger Geld aus. Außerdem leidet das Auslandsgeschäft. Während der Welthandel wächst, schrumpfen die deutschen Exporte. Das Institut befürchtet einen gravierenden Verlust an Wettbewerbsfähigkeit. Ursula Winkler, Nachrichtenredaktion.
0: Der Hantavirus-Ausbruch auf einem Kreuzfahrtschiff beschäftigt nun auch Ärzte in Deutschland. Eine Person, die auf dem Schiff Kontakt zu einem Hantavirus-Fall hatte, kam am Abend mit einem speziellen Transportkonvoi zur vorsorglichen Untersuchung im Uniklinikum Düsseldorf an.
2: Einsatzkräfte der Feuerwehr Düsseldorf hatten sie am Flughafen in Amsterdam übernommen. Sie sei stabil, zeige keine Anzeichen einer Infektion und werde nun vorsorglich untersucht. Laut niederländischem Außenministerium soll es sich um eine 65-jährige Frau handeln. Das Uniklinikum Düsseldorf hat zu der Person dagegen nichts erklärt. Das niederländische Kreuzfahrtschiff ist ja seit gestern Abend Richtung Teneriffa unterwegs. Dort sollen Passagiere und Besatzung in einer Spezialklinik untersucht werden. Thomas Thonfeld, Nachrichtenredaktion.
0: Zum Fußball. Der FC Bayern München hat das Endspiel der Champions League verpasst. Die Münchner kamen am Abend im Halbfinalrückspiel gegen Paris Saint-Germain daheim nicht über ein 1:1 hinaus. Das Hinspiel hatten die Franzosen mit 5:4 gewonnen. Sie treffen im Finale nun auf den FC Arsenal.
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4: Momentan in Hamburg 7 Grad, in Bremen 8, Hannover 9, Berlin 7, Bielefeld 8 und Saarlouis 9 Grad. Wechselnd bis dicht bewölkt geht's heute durch Deutschland. Im Tagesverlauf ziehen immer wieder Schauer durch. Vor allen Dingen im Osten kann es auch teilweise länger regnen. Später lockert's bald im Norden und Nordwesten etwas auf. Die Höchstwerte um die 11 und 18 Grad, also in diesem Bereich zwischen 11 und 18 Grad. Morgen deutlich schöner, heiter bis wolkig, meist trocken, 13 bis 23. 20 Grad sind dann möglich.
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4: 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Mensch, also der Frühling bzw. dieser Frühsommer kommt jetzt langsam wieder. Richtung Wochenende wird es auch stetig wärmer, weil wir Träumer sind. Passend dazu gleich Christian Leis für euch. Davor toller Schlager-Dino von Nena, Leuchtturm. Und wir starten rein in den Donnerstagmorgen mit Kerstin Ott, Regenbogenfarben.

0: mit Joachim Wittgleich, Goldener Reiter und vorher Ramon Roselli mit Eine Nacht, 13:06.
1: 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Heute ist
0: Donnerstag, der 7. Mai 2026. Heute vor 80 Jahren beginnt eine Technikgeschichte, die später in unzähligen Wohnzimmern landet. In Japan wird nämlich das Unternehmen gegründet, das wir heute als Sony kennen. Aus der damaligen Tokyo Telecommunications Engineering Corporation wird im Lauf der Zeit ein Weltkonzern für Unterhaltungselektronik. Also kurz gesagt, ohne diesen Start gäbe es vielleicht manches Radio, manche Konsole und manchen Walkman. Im Moment nicht. Wenn ihr heute Geburtstag habt, dann feiert ihr mit Ramona Leis. Die deutsche Fernsehmoderatorin, Schauspielerin, Künstlerin und Kinderbuchautorin wird heute 69. Viele kennen sie vor allem aus dem Fernsehen, unter anderem aus Sendungen wie Die aktuelle Schaubude und Die verflixte Sieben. Und sie war auch bei Knopf Hoff an der Seite von Joachim Bublatt zu sehen und wurde damit für viele Zuschauer zu einem festen Gesicht der TV-Unterhaltung. Außerdem ist heute Weltpasswort-Tag. Die perfekte Erinnerung daran, dass 1, 2, 3, 4, 5, 6 und Passwort vielleicht doch nicht die kreativsten Ideen der Menschheitsgeschichte sind. Heute also gern mal die Zugangsdaten überprüfen, ein sicheres Passwort vergeben und sich selbst dafür später danken.
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Neue Deutsche Welle at its best. Joachim Witt mit Goldener Reiter hier bei Antenne Schlager um 7:08. Schönen Donnerstagmorgen. Gleich habe ich einen tollen Schlager-Dino für euch. Udo Lindenberg, der Sonderzug nach Pankow. Ein Song, der 1983 für ordentlich Gesprächsstoff gesorgt hat, weil Udo damit ganz direkt die DDR-Führung aufs Korn genommen hat. Jetzt erstmal in den Elsass, beziehungsweise ins Elsass, so sagt man, glaube ich. Das ist nämlich Romy Kirsch. Richtig toll singen kann sie. Deutsch kann sie natürlich auch. Und sie singt jetzt für uns Tabu. Startet gut rein in den Donnerstag mit

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4: Guten Morgen am Donnerstag. US-Präsident Donald Trump erklärt, der Iran habe zugesichert, keine Atomwaffen besitzen zu wollen. Trump spricht von guten Chancen auf eine Einigung. Das iranische Außenministerium relativiert. Man prüfe Vorschläge. Ein Abschluss stehe noch nicht fest. Wichtig heute für viele Familien in Deutschland. Abgeordnete im Bundestag wollen die Organspende neu regeln. Nach ihren Plänen soll künftig jeder automatisch als Organspender gelten, sofern man nicht widerspricht. Damit sollen Leben gerettet und lange Wartelisten verkürzt werden. Und zum Sport. Der Traum vom Finale ist für den FC Bayern geplatzt. Im Halbfinalrückspiel der Champions League reichte es gegen Paris nur zu einem 1:1. Der Ausgleich durch Kane in der Nachspielzeit kam zu spät. Paris steht im Endspiel.
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4: Momentan in Hamburg-Harburg 7 Grad, genauso in Bremen, auch in Celle 7 Grad, in Herford 8, in Viersen am Niederrhein 8 Grad und Merzig im Saarland ebenfalls 8 Grad. Heute zeigt sich das Wetter oft wolkig, zwischendurch gibt es Schauer, besonders im Osten Deutschlands bleibt es länger nass. Im Norden und Nordwesten kommen später auch mal Auflockerungen durch, Höchstwerte 11 bis 18 Grad. Und morgen wird es deutlich besser, viel Sonne, ein paar Wolken, meist trocken und dazu 13 bis 23 Grad.
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4: Guten Start rein in den Donnerstag. Ich bin Tom Meyer, hab jetzt Semino Rossi für euch. Heute hab ich Zeit für dich.

0: Und ich sehe da einfach immer die kleine Maus und den dicken Kater vor mir, Tom und Jerry. Danke, Udo Jürgens, für diesen großen Schlager, Dino. Vielen Dank für die Blumen. Gleich für euch Anna-Karina Wojcik. Macht das nochmal mit mir. Schönen Donnerstagmorgen, 19 vor 7.
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0: Für heute Donnerstag, den 7. Mai. Widder. Herzlichkeit im Freundeskreis sorgt für Glücksgefühle. Zusammensein schafft Verbundenheit. Stier. Durch deine Zielstrebigkeit erzielst du Resultate. Beruflicher Erfolg ist dein Begleiter. Zwillinge. Dein Liebesleben steht heute im Mittelpunkt. Du spürst intensive Emotionen. Krebs. Du erkennst heute Chancen in den kleinen Dingen. Zeige deine Talente. Löwe. Dir gelingt ein gesunder Alltag. Ausgewogene Ernährung bringt dir Wohlgefühl. Jungfrau. Ein Nachmittag nur für dich gibt dir neue Lebenskraft. Nimm dir Raum für eigenen Genuss. Waage. Mit der Veränderung des Wetters bekommst du neue Impulse. Deine Laune bessert sich. Skorpion. Heute sorgen beruflicher Fleiß und Selbstsicherheit für Fortschritt. Präsentiere dein Wissen. Schütze. Ein ehrlich gemeintes Lob stärkt den Glauben an dich selbst. Deine Ausstrahlung leuchtet. Steinbock. Die Sonne schenkt dir heute extra Energie. Nutze diese für neue Aktivitäten. Wassermann. Beruflicher Rückenwind hebt dich auf ein neues Level. Einsatz lohnt sich. Und Fische, dein soziales Umfeld wird heute enger. Vertrauensvolle Gespräche fördern Nähe.
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0: 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Gleich Ivo, Spieglein, Spieglein an der Wand. Und jetzt für euren Donnerstagmorgen, Club 3 um 11 vor 7.
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4: Ich bin Katrin Müller. KI-Anwendungen zum missbräuchlichen Erstellen von sexualisierten Deepfakes sollen in der EU künftig verboten sein. Vertreter der Mitgliedstaaten und des Europäischen Parlaments einigten sich auf eine entsprechende Anpassung des KI-Gesetzes. Das teilte die zyprische EU-Ratspräsidentschaft mit.

0: Experten sagen, die Behörden und die Politik reagieren zu spät, aber sie reagieren. Dabei gilt schon jetzt, wer manipulierte Darstellungen sexueller Handlungen ohne Zustimmung der Betroffenen anfertigt oder verbreitet, soll bestraft werden. Deutschland ist gerade dabei, diese EU-Vorgabe in nationales Recht umzusetzen. Bei der aktuellen Einigung heute Nacht ging es allerdings um das Verbot der KI-Funktionen, mit denen solche Deepfakes erstellt werden können. Das Verbot bezieht sich ausdrücklich auch auf das Erstellen von Inhalten, die sexuellen Kindesmissbrauch darstellen. Uli Reitinger, Nachrichtenredaktion.
1: Nach einem Jahr Amtszeit sieht Unionsfraktionschef Spahn die schwarz-rote Koalition unter Einigungsdruck bei zentralen Reformen. Er zeigte sich diesbezüglich aber auch zuversichtlich. Wirtschaftswachstum zu erzeugen, wertete er in der ARD-Sendung Maischberger als zentrale Aufgabe. Unheimlich viele Menschen müssten schauen, dass sie über die Runden kommen, so Spahn. Die Kaufkraft sei seit 6-7 Jahren nicht gestiegen. Deutschland sei ärmer geworden. Eine Person, die auf einem Kreuzfahrtschiff Kontakt zu einer Hantavirus-Infizierten hatte, ist zur vorsorglichen Untersuchung am Uniklinikum Düsseldorf eingetroffen. Man gehe davon aus, dass sie nicht infiziert sei. Sie zeige keine Symptome, hieß es. Auf dem Schiff hatte es nach Hantavirus-Infektionen auch 3 Todesfälle gegeben. Zum Fußball. Aus der Traum vom Finale in der Champions League. Der FC Bayern ist im Halbfinalrückspiel gegen Paris Saint-Germain nicht über ein 1:1 hinausgekommen und damit ausgeschieden.
2: Das erste Duell war 4:5 aus Bayern-Sicht ausgegangen und es dauerte diesmal keine 3 Minuten, bis der Ball schon wieder im Netz zappelte. Weltfußballer Dembélé traf für Paris, jetzt mussten die Bayern schon 2 Tore aufholen. In der Folge sorgte vor allem Schiedsrichter Pinheiro für Diskussionen, der mehrmals fragwürdige Entscheidungen traf gegen die Bayern. Der Ausgleich von Kane in der Nachspielzeit fiel dann zu spät und Titelverteidiger Paris trifft nun im Finale von Budapest auf Arsenal. Fabian Schaffer, Sport. Redaktion.
1: Das Finale ist dann am 30. Mai.
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4: In Wandsbek bei Hamburg aktuell 7 Grad, Osterholz bei Bremen 8, in Lingen 5 Grad, Magdeburg 7, in Lage in Ostwestfalen-Lippe 8 Grad und Saarlouis 9 Grad. Heute zeigt sich das Wetter oft bewölkt, zwischendurch gibt es Regenschauer, besonders im Osten bleibt es länger mal nass. Im Norden und Nordwesten Deutschlands kommen später auch mal Auflockerungen durch, Höchstwerte zwischen 11 und 18 Grad. Und morgen wird es besser, viel Sonne, ein paar Wolken, meist trocken, 13 bis 23 Grad.
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4: 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Hey, ihr habt's gehört, die Bayern sind raus aus der Champions League, haben den Finaleinzug schon ziemlich knapp verpasst. Und dann gab's ja auch noch diesen riesen Ärger um die Schiedsrichterentscheidung. Was dahinter steckt, klären wir gleich mit unserem Reporter vor Ort nach 3 Schlagern am Stück. Howie ist gleich mit dabei. Was für ein Schlager, Dino. Ti Amo. Und wir starten mit Vanessa Mai und Wenn ich träum.

0: Mensch, aus der Traum vom Finale in der Fußball-Champions League für den FC Bayern. Euch einen wunderschönen Donnerstagmorgen, 13 nach 7. Ihr hört Antenne Schlager. Tja, das Halbfinal-Rückspiel gegen Paris Saint-Germain, da sind die Bayern leider nicht über ein 1:1 hinausgekommen und eben damit nun ausgeschieden. Darüber spreche ich jetzt mit unserem Sportkollegen Fabian Schaffer.
1: Guten Morgen.
0: Guten Morgen, Fabian. Ja, die Bayern sind raus. Woran lag's?
1: Also ich sag jetzt mal ganz grundsätzlich, Paris war in beiden Spielen leicht besser. Und es waren beides einfach Spiele auf einem ganz, ganz hohen Niveau. Mhm. Mit zwei wahnsinnig guten Mannschaften. Auch wenn im ersten Spiel natürlich beim 5:4 aus Bayern Sicht viel mehr Tore gefallen sind. Und der Ausgleich von Kane in der Nachspielzeit jetzt kam einfach zu spät. Dembélé hatte Paris ja schon in der dritten Minute in Führung gebracht. Ja, und der Schiedsrichter, boah, der hat teilweise echt Entscheidungen getroffen.
0: Ja, der Schiedsrichter hatte offenbar nicht seinen besten Tag.
1: Nein, der Herr Pinheiro hat wirklich ganz komisch gepfiffen. Da hätte nach rund 30 Minuten Nuno Mendes eigentlich gelb-rot sehen müssen. Nach einem Handspiel stattdessen pfiff er die Aktion gegen die Bayern, obwohl Leimer den Ball gar nicht mit der Hand berührt hatte. Dann gab es ein Handspiel von Paris im eigenen Strafraum. Kein Pfiff, gut, das kann man so sehen. Ja, und dann pfiff er ein angebliches Abseits von Kane ab. Das sah aber gar nicht danach aus. Mhm. Und er hätte die Aktion eigentlich erst laufen lassen müssen. Also da kam echt viel zusammen gegen die Bayern, gut. Leider.
0: Ja, es ist jetzt vergossene Milch, die Bayern sind raus, haben es nicht geschafft. Wer ist jetzt dein Favorit im Endspiel?
1: Also nach den Halbfinals ganz klar Titelverteidiger Paris. Die sind offensiv so stark und haben jetzt im Rückspiel diese so bockstarken Bayern auch in der Defensive unter Kontrolle gehabt. Das geht eigentlich nicht viel besser. Und Arsenal auf der anderen Seite spielt halt eher so ein Zerstörerfußball, sehr defensiv und dann schnell umschalten. Also meiner Meinung nach geht Paris als Favorit in die Partie, aber so ein Finale muss halt auch erstmal gespielt werden.
0: Also wir trösten alle Bayern-Fans heute Morgen gleich mit Clowns und Helden. Ich liebe dich bei Antenne Schlager. Und hier ist Helene Fischer. 100%.

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Jetzt 7 vor halb 8, hier ist Tanja Lasch unterm Dach.

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2: Guten Morgen am Donnerstag. Ein vorsichtiger Hoffnungsschimmer aus der internationalen Politik. US-Präsident Donald Trump sagt, der Iran habe zugesichert, keine Atomwaffen zu besitzen. Im Weißen Haus sprach Trump von guten Chancen auf ein Abkommen. Konkrete Details blieb er allerdings schuldig. Teheran selbst tritt deutlich auf die Bremse und erklärt, man prüfe derzeit einen US-Vorschlag. Deutschlandweit sorgt ein Vorstoß aus dem Bundestag für Diskussionen. Abgeordnete mehrerer Fraktionen fordern eine Reform der Organspende. Künftig soll jeder grundsätzlich als Spender gelten, es sei denn, man widerspricht ausdrücklich. Ziel ist es, die Zahl der verfügbaren Organe deutlich zu erhöhen. Und die Champions League-Saison ist für den FC Bayern beendet. Der Rekordmeister kam im Halbfinalrückspiel gegen Paris Saint-Germain nur zu einem 1:1. Der späte Ausgleich durch Harry Kane reichte nicht mehr. Das Hinspiel hatten die Münchner knapp verloren.
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2: Momentan in Hamburg 8 Grad, in Leer 6, Bremen 8, Berlin-Köpenick 7, Detmold 8 und Neunkirchen im Saarland 8 Grad. Heute viele Wolken, immer wieder Regen. Vor allem im Osten Deutschlands kann es länger tröpfeln. Im Norden und Nordwesten hingegen zeigt sich später auch mal die Sonne. 11 bis 18 Grad. Und Richtung Wochenende wird es langsam wieder wärmer. 13 bis 23 Grad sind morgen zum Beispiel möglich. Am wärmsten wird es dabei am Oberrhein. Und dazu dann heiter bis wolkig, überwiegend trocken und frühlingshaft.
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0: pur bringen uns gut rein in diesen Donnerstag. Ich lieb dich, egal wie das klingt. Hier bei Antenne Schlager. Gleich Michelle, richtig oder falsch. Und Nick P., lebt deinen Traum.
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0: Heidi Klum macht jetzt nicht nur auf Laufsteg und im Fernsehen, sondern auch auf Knabberregal. Das Model bringt tatsächlich seine eigene Chipsorte mit Brathähnchengeschmack raus. Heidi sagt ganz offen, dass sie Chips liebt. Und weil ihre Lieblingssorte nirgends gefunden werden kann, hat sie sie einfach selbst entwickelt. Ab August soll es die knusprige Heidi dann im Supermarkt geben. Weniger schön läuft's gerade bei Schlagersängerin Christine Stark. Sie hat ihren geplanten Auftritt beim Schlagerfeeling Open Air abgesagt. Offiziell ist von organisatorischen Gründen die Rede. Zuletzt hatte Christine aber auch offen gemacht, dass sie gesundheitlich angeschlagen ist. Für sie springt jetzt kurzfristig Jay Kahn ein. Und bei den Royals herrscht weiter dicke Eiszeit. Zwischen König Charles und Prinz Harry soll Funkstille sein, weil das Vertrauen offenbar komplett dahin ist. Ein Royal Insider sagt, im Palast habe man Angst, dass private Gespräche am Ende wieder öffentlich werden könnten. Kurz gesagt, beim Königshaus ist es gerade nicht Family First, sondern erstmal Vorsicht First.
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8: Ich bin Katrin Müller. KI-Anwendungen zum missbräuchlichen Erstellen von sexualisierten Deepfakes sollen in der EU künftig verboten sein. Vertreter der Mitgliedstaaten und des EU-Parlaments einigten sich auf eine entsprechende Anpassung des KI-Gesetzes. Zugleich sollen andere KI-Regeln vereinfacht werden, um das wirtschaftliche Potenzial von künstlicher Intelligenz auszuschöpfen. Die Einigung muss noch vom Plenum des EU-Parlaments und dem Rat der Regierungen der Mitgliedstaaten bestätigt werden. Die Reform könnte dann ab Dezember gelten. Der Krieg im Iran belastet die angeschlagene Wirtschaft in Deutschland. Konjunkturforscher des arbeitgebernahen Instituts der deutschen Wirtschaft rechnen in diesem Jahr nur noch mit einem Wachstum von 0,4%. Das zeigt eine Auswertung, die der deutschen Presseagentur vorliegt.
9: Bei ihrer letzten Prognose, noch vor dem Iran-Krieg, waren die IW-Experten noch vorsichtig optimistisch und hatten immerhin ein Wachstum von 0,9% erwartet. Aber seit Beginn des Konflikts steigen die Energiepreise und es gibt Lieferprobleme, also halbieren die Fachleute nun ihre Hoffnungen. Laut ihrer Auswertung sinkt die Erwerbstätigkeit, Unternehmen zögern bei Investitionen und Privatleute geben weniger Geld aus. Außerdem leidet

0: Das Auslandsgeschäft. Während der Welthandel wächst, schrumpfen die deutschen Exporte. Das Institut befürchtet einen gravierenden Verlust an Wettbewerbsfähigkeit. Ursula Winkler, Nachrichtenredaktion.
1: Der Hantavirus-Ausbruch auf einem Kreuzfahrtschiff beschäftigt nun auch Ärzte in Deutschland. Eine Person, die auf dem Schiff Kontakt zu einem Hantavirus-Fall hatte, kam am Abend mit einem speziellen Transportkonvoi zur vorsorglichen Untersuchung im Uniklinikum Düsseldorf an.
2: Einsatzkräfte der Feuerwehr Düsseldorf hatten sie am Flughafen in Amsterdam übernommen. Sie sei stabil, zeige keine Anzeichen einer Infektion und werde nun vorsorglich untersucht. Laut niederländischem Außenministerium soll es sich um eine 65-jährige Frau handeln. Das Uniklinikum Düsseldorf hat zu der Person dagegen nichts erklärt. Das niederländische Kreuzfahrtschiff ist ja seit gestern Abend Richtung Teneriffa unterwegs. Dort sollen Passagiere und Besatzung in einer Spezialklinik untersucht werden. Thomas Thonfeld, Nachrichtenredaktion.
1: Zum Fußball. Der FC Bayern München hat das Endspiel der Champions League verpasst. Die Münchner kamen am Abend im Halbfinalrückspiel gegen Paris Saint-Germain daheim nicht über ein 1:1 hinaus. Das Hinspiel hatten die Franzosen mit 5:4 gewonnen. Sie treffen im Finale nun auf den FC Arsenal.
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4: Heute geht's mal wieder erst noch relativ frisch los. In Hamburg 8 Grad, in Leer 6, Bremen 8, Berlin 7, Detmold 8 und Neunkirchen im Saarland 8 Grad. 11 bis 18 Grad heute die Tiefstwerte, nochmal etwas frischer. Heute viele Wolken, immer wieder Regen. Vor allen Dingen im Osten Deutschlands kann es ein bisschen länger regnen. Im Norden und Nordwesten aber auch mal ein bisschen Sonne. Aber morgen heißt es dann für alle im Land aufatmen. Fast überall heiter bis wolkig und überwiegend trocken und dazu auch wieder wärmer. 13 bis 23 Grad sind möglich. Am wärmsten wird es dabei am Oberrhein.
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4: 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Hey, es ist Weltpasswort-Tag. Wie ihr das perfekte Passwort für euch selbst euch errechnen oder überhaupt erarbeiten könnt, sage ich euch gleich. Und was es sonst noch für Fallstricke gibt und was man sonst noch alles so benutzen kann, um so seine ganzen Kontos ein bisschen sicherer zu machen. Gleich nach 3 Schlagern am Stück. Und die starten mit dem tollen Hit von Ute Freudenberg und Christian Leis. Was für eine Ballade. Gesamtdeutsch sozusagen. Auf den Dächern von Berlin.
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Schlager am 7. Mai. Donnerstag ist es, 14 nach 8. Schönen guten Morgen euch. Heute ist übrigens Weltpasswort-Tag. Und das ist doch mal ein guter Anlass, mal kurz auf die eigene Sicherheit im Netz zu schauen. Viele sagen zwar immer so, ja, mein Passwort ist sicher, aber oft fehlt der entscheidende Zusatzschutz. Was heißt das? Zum Beispiel die Zwei-Faktor-Authentifizierung. Da reicht nicht nur das Passwort allein, sondern ihr müsst euch dann zusätzlich noch mit einem zweiten Schritt bestätigen. Etwa mit einem Code per App, SMS oder einer Bestätigung auf dem Handy. Das ist ein großes Plus, denn selbst wenn jemand euer Passwort kennt, kommt er ohne diesen zweiten Faktor, den zweiten Schritt, nicht so einfach ins Konto. Noch moderner sind sogenannte Passkeys, also Passschlüssel heißt das übersetzt. Dabei braucht ihr oft gar kein klassisches Passwort mehr, sondern man meldet sich einfach mit Fingerabdruck, Gesichtserkennung oder Geräte-PIN an. Also ähnlich wie beim Entsperren eures Smartphones. Das gilt auch als besonders sicher und ist meist auch bequemer. Wenn ihr bei normalen Passwörtern bleibt, dann bitte lang, ungewöhnlich und für jeden Dienst ein eigenes. Gute Kombinationen könnt ihr euch zum Beispiel mit einem eigenen Merksatz bauen, den ihr öfter sagt. Zum Beispiel, im Sommer trinke ich 2 Kaffee am See. Daraus kann man dann machen, großes I, klein STI, die 2 als Zahl, K, das große K für Kaffee, A für den Seeindex kleiner und für am See dann das große S und dann Ausrufezeichen. Dann hat man eben Sonderzeichen und Zahlen drin. Ganz wichtig auch, achtet auf Phishing. Das sind gefälschte Mails oder Webseiten, die euch Passwörter entlocken wollen. Also wirklich immer genau hinschauen, bevor ihr Daten eingebt, ob ihr da auch richtig seid. Zum Weltpasswort-Tag, also unser Antenne-Schlager-Versprechen, heute Abend mal die Passwörter checken, damit nur ihr Zugriff habt auf eure Playlist, auf eure Fotos und auf die wirklich wichtigen Dinge. Gleich Wolle Petri für euch, toller Schlager-Dino, Jessica und hier ist Thomas Anders, der beste Tag meines Lebens.

0: Jessica Wolle-Petri bei Antenne Schlager. Toller Schlager, Dino, um 8:30.
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0: 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Gleich Katja Epstein, Theater. Und jetzt der Hit von Kerstin Ott in der Version von Stereo Act, die immer lacht.

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1: Guten Morgen am Donnerstag. Nach dem Hunter-Virus-Ausbruch auf einem Kreuzfahrtschiff gibt es neue Entwicklungen. Auch Deutsche sind betroffen. Das Expeditionsschiff Hondius darf nun auf Teneriffa anlegen. Zuvor waren mehrere Länder zurückhaltend gewesen. 3 Erkrankte wurden bereits ausgeflogen, darunter eine 65-jährige Deutsche. Sie hatte engen Kontakt zu einer verstorbenen Passagierin und wird vorsorglich in einer Düsseldorfer Klinik untersucht. Ohne Symptome. Insgesamt sind 3 Menschen an Bord an dem seltenen Virus gestorben. Die Weltgesundheitsorganisation betont, das Gesundheitsrisiko für die Öffentlichkeit sei weiterhin gering. Im Ukraine-Krieg bleibt die Lage angespannt. Präsident Volodymyr Selenskyj beklagt zahlreiche russische Verstöße gegen die von Kiew ausgerufene Feuerpause. Trotzdem will die Ukraine der Waffenruhe noch eine zweite Chance geben. Zugleich macht Selenskyj klar, dass man eine kurze, von Russland angekündigte Feuerpause rund um militärische Feierlichkeiten ablehne. Und zum Sport. Titelchance oder Frust für den SC Freiburg. Die Breisgauer stehen heute Abend im Halbfinalrückspiel der Europa League vor einer historischen Möglichkeit. Gegen Sporting Braga muss Freiburg die 1:2-Niederlage aus dem Hinspiel drehen, mit Heimvorteil und der Hoffnung auf den ersten Finaleinzug der Vereinsgeschichte. Anstoß 21 Uhr, zu sehen im Free TV auf RTL.
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1: Momentan in Hamburg 9 Grad, in Bremen 8, Hannover 7, Bielefeld 8, Frankfurt am Main 11 und Saarbrücken 10 Grad. Viele Wolken unterwegs, immer mal wieder ein bisschen Regen, vor allen Dingen im Osten Deutschlands auch mal lang anhaltender. Im Norden und Nordwesten hingegen auch mal ein bisschen Sonne im Laufe des Tages. Noch 11 bis 18 Grad heute, aber morgen schon sind 13 bis 23 Grad möglich. Es wird wieder frühlingshafter, es wird wieder wärmer, besonders warm am Oberrhein. Insgesamt heiter bis wolkig im Land. Dazu überwiegend trocken.
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0: das Original, das Flori Silbereisen so gerne bei seinen Schlagerboom-Shows am Anfang singt. Geiersturzflug, pure Lust am Leben. Gleich Anne-Marie Alfeld. Dein Herz ist eine Geisterstadt. Und was euer Herz und andere Dinge in eurem Leben so machen, das hört ihr jetzt. 18 vor 9.
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0: Für heute Donnerstag, den 7. Mai. Widder. Herzlichkeit im Freundeskreis sorgt für Glücksgefühle. Zusammensein schafft Verbundenheit. Stier. Durch deine Zielstrebigkeit erzielst du Resultate. Beruflicher Erfolg ist dein Begleiter. Zwillinge. Dein Liebesleben steht heute im Mittelpunkt. Du spürst intensive Emotionen. Krebs. Du erkennst heute Chancen in den kleinen Dingen. Zeige deine Talente. Löwe. Dir gelingt ein gesunder Alltag. Ausgewogene Ernährung bringt dir Wohlgefühl. Jungfrau. Ein Nachmittag nur für dich gibt dir neue Lebenskraft. Nimm dir Raum für eigenen Genuss. Waage. Mit der Veränderung des Wetters bekommst du neue Impulse. Deine Laune bessert sich. Skorpion. Heute sorgen beruflicher Fleiß und Selbstsicherheit für Fortschritt. Präsentiere dein Wissen. Schütze. Ein ehrlich gemeintes Lob stärkt den Glauben an dich selbst. Deine Ausstrahlung leuchtet. Steinbock. Die Sonne schenkt dir heute extra Energie. Nutze diese für neue Aktivitäten. Wassermann. Beruflicher Rückenwind hebt dich auf ein neues Level. Einsatz lohnt sich. Und Fische, dein soziales Umfeld wird heute enger. Vertrauensvolle Gespräche fördern Nähe.

Charlene bei Antenne Schlager. Ich weiß nicht, in welchem Kapitel sich die Bayern jetzt sehen. Vom FC Bayern, da sitzt der Frust natürlich noch tief nach gestern. Das Champions League-Finale ist verpasst, aber einer blickt schon wieder nach vorn. Vincent Kompany, der Trainer. Und man muss schon sagen, es ist schon irgendwie ein cooler Typ. Kaum war das Halbfinale aus gegen Paris Saint-Germain besiegelt, sprach der Bayern-Trainer schon wieder von Motivation, Entwicklung und vom nächsten Schritt Richtung Königsklassentitel. Auch Joshua Kimmich ist überzeugt, diese Mannschaft kann die Champions League gewinnen. Ja, ganz vorbei ist natürlich die insgesamt Fußballsaison noch nicht für die Bayern. Sowieso die Meisterschaft ist sicher abgehakt, aber der 23. Mai wartet natürlich noch das DFB-Pokalfinale in Berlin gegen Stuttgart. Wobei ich könnte mir vorstellen, da werden wohl nicht mehr ganz so viele Deutsche den Bayern die Daumen drücken wie gestern. Hier ist Sonja Liebing mit DJ Herzbeat. Hier ist Maybe bei Antenne Schlager.

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3: Ich bin Katrin Müller. Kriege und Krisen sorgen für Verunsicherung und auch das Vertrauen in wichtige Partner bröckelt. Eine Mehrheit der Europäerinnen und Europäer hält die USA laut einer Untersuchung in allen 27 EU-Ländern nicht mehr für vertrauenswürdig. Die US-Präsidentschaft von Donald Trump habe tiefe Spuren hinterlassen, teilte die Bertelsmann-Stiftung anlässlich einer Analyse mit. Demnach gaben rund 60% in der EU an, die USA seien kein vertrauenswürdiger Partner. In Deutschland sagten das sogar mehr als 70%. KI-Anwendungen zum missbräuchlichen Erstellen von sexualisierten Deepfakes sollen in der EU künftig verboten sein. Vertreter der Mitgliedstaaten und des Europäischen Parlaments einigten sich auf eine entsprechende Anpassung des KI-Gesetzes.
4: Experten sagen, die Behörden und die Politik reagieren zu spät, aber sie reagieren. Dabei gilt schon jetzt, wer manipulierte Darstellungen sexueller Handlungen ohne Zustimmung der Betroffenen anfertigt oder verbreitet, soll bestraft werden. Deutschland ist gerade dabei, diese EU-Vorgabe in nationales Recht umzusetzen. Bei der aktuellen Einigung heute Nacht ging es allerdings um das Verbot der KI-Funktionen, mit denen solche Deepfakes erstellt werden können. Das Verbot bezieht sich ausdrücklich auch auf das Erstellen von Inhalten, die sexuellen Kindesmissbrauch darstellen. Uli Reitinger, Nachrichtenredaktion.
3: Eine Person, die auf einem Kreuzfahrtschiff Kontakt zu einer Hantavirus-Infizierten hatte, ist zur vorsorglichen Untersuchung am Uniklinikum Düsseldorf eingetroffen. Man gehe davon aus, dass sie nicht infiziert sei. Sie zeige keine Symptome, hieß es. Auf dem Schiff hatte es nach Hantavirus-Infektionen auch 3 Todesfälle gegeben. Zum Fußball. Aus der Traum vom Finale in der Champions League. Der FC Bayern ist im Halbfinalrückspiel gegen Paris Saint-Germain nicht über ein 1:1 hinausgekommen und damit ausgeschieden.
5: Das erste Duell war 4:5 aus Bayern-Sicht ausgegangen und es dauerte diesmal keine 3 Minuten, bis der Ball schon wieder im Netz zappelte. Weltfußballer Dembélé traf für Paris, jetzt mussten die Bayern schon 2 Tore aufholen. In der Folge sorgte vor allem Schiedsrichter Pinheiro für Diskussionen, der mehrmals fragwürdige Entscheidungen traf.

0: Bedarf gegen die Bayern. Der Ausgleich von Kane in der Nachspielzeit fiel dann zu spät und Titelverteidiger Paris trifft nun im Finale von Budapest auf Arsenal. Fabian Schaffer, Sportredaktion.
1: Das Finale ist dann am 30. Mai.
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3: Momentan in Hamburg 8 Grad, genauso in Oldenburg und in Bremen. Auch in Detmold 8 Grad, in Kassel 8 Grad, in Saarlouis 9 Grad. Heute sind viele Wolken unterwegs. Vor allen Dingen in Ostdeutschland kann es länger tröpfeln am Stück. Im Norden und Nordwesten, da zeigt sich später auch mal ein bisschen die Sonne. 11 bis 18 Grad heute noch, aber morgen schon wieder frühsommerlich warm in manchen Regionen. 13 bis 23 Grad sind möglich. Am wärmsten wird es dabei am Oberrhein. Morgen allgemein in Deutschland heiter bis wolkig. Überwiegend trocken, schön frühlingshaft.
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3: 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Ja, Diskotheken gibt's ja heute auch gar nicht mehr. Man sagt irgendwie Clubs, ne, oder Clubs oder so, ne? Auch für uns Ältere. Aber was es jetzt neu gibt, sind Artotheken. Art, Kunst. Kunst, die man da einfach ausleihen kann und sich nach Hause nehmen kann. Ich weiß jetzt nicht, ob man so eine Rembrandt-Nachtwache zu Hause sich ins Wohnzimmer hängen darf, aber andere schöne Geschichten schon. Was genau dahinter steckt, erzähle ich euch gleich nach drei Schlagern am Stück. Nach Tim Peters, nach Udo Jürgens mit 66 Jahren. Und hier ist Vanessa Mai als wolkenfrei wachgeküsst. Schönen Donnerstagvormittag.

Tim Peters bei Antenne Schlager. Euch einen schönen Donnerstagvormittag. Ja, Kunst nur fürs Museum und bitte nicht anfassen. Vergesst's, in sogenannten Artotheken, da ist genau das Gegenteil erlaubt. Nämlich anschauen, ausleihen, mit nach Hause nehmen und aufhängen. Ja, im Wohnzimmer, im Büro oder sogar in der Arztpraxis. Artotheken, das sind im Grunde Bibliotheken für Kunst. Davon gibt es in Deutschland über 100. Mit einem kleinen Beitrag oder Ausweis könnt ihr dort echte Originale und Editionen euch ausleihen. Also nicht nur Deko von der Stange, sondern richtige Kunst. In Berlin zum Beispiel, da hängen gerade rund 300 Bilder aus der Artothek der Amerika-Gedenkbibliothek in fremden vier Wänden. Und Berlin ist längst nicht allein. In Köln verleiht die städtische Artothek vor allem zeitgenössische Kunst und junge Positionen mit einem Bestand von über 1500 Werken. In München, da gibt es in der Artothek und Bildersaal sogar Malerei, Grafik, Fotografie, Skulpturen und Videoarbeiten. Insgesamt mehr als 2000 Werke. Und in Hamburg-Harburg kann man in der Kunstleihe Harburg aus rund 400 Werken örtlicher Gegenwartskunst wählen. Also das Schöne daran ist, die Kunst soll eben kein elitäres Ding sein, sondern Teil von unserem Alltag. Nicht nur anschauen, sondern wirklich damit leben. Also essen, trinken, wohnen, arbeiten und die Kunst hängt mittendrin. Eigentlich eine klasse Idee, ihr müsst sie nicht kaufen, aber ja, sich in die Kunst verlieben, das passiert vermutlich trotzdem. Vielleicht hängt euer nächstes Lieblingsbild ja schon bald bei euch zu Hause. Wir liefern euch jetzt die Musik dazu. Hier ist Helene Fischer mit Flieger.

immer wieder gut, das bayerische Cowgirl Niki. Servus, mach's gut. Toller Schlager-Dino hier bei Antenne Schlager. Und zu diesen Kultsongs bekommt ihr bei uns natürlich alle aktuellen, so wie jetzt Matze Reim ganz frisch. Willkommen in meiner Zukunft. Willkommen im Donnerstagvormittag mit Antenne Schlager.

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1: Heute sind viele Wolken unterwegs, immer wieder gibt es etwas Regen. Vor allen Dingen im Osten Deutschlands kann es länger tröpfeln. Im Norden und Nordwesten zeigt sich später auch mal die Sonne. Höchstwerte zwischen 11 und 18 Grad. Morgen heißt es dann aufatmen, heiter bis wolkig, überwiegend trocken und frühlingshaft warm. 13 bis 23 Grad. Am wärmsten wird es dabei am Oberrhein.
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1: Hey, ich bin Tom Meyer, jetzt mit Kult von Anna-Maria Zimmermann. 1000 Träume weit.

Michelle Dornröschen ist aufgewacht hier bei Antenne Schlager für euch. Was ist das für eine Geschichte mit Gänsehautmoment? Joey Heindle hat jetzt nicht auf der Bühne für Aufsehen gesorgt, unser Schlagersänger und Dschungelkönig, sondern hoch über den Wolken. Auf einem Lufthansa-Flug von Bangkok nach München kam es nämlich zu einem medizinischen Notfall an Bord. Und weil kein Arzt im Flugzeug war, sprang ausgerechnet Joey ein. Er hat nämlich vor ein paar Jahren eine Ausbildung zum Rettungssanitäter gemacht. Und genau die hat jetzt offenbar Leben gerettet. Eine Passagierin war zusammengebrochen. Joey kümmerte sich sofort, überprüfte ihre Werte und versorgte sie. Später stellte sich heraus, die Frau war wohl extrem unterzuckert und dehydriert. Besonders schön, dank Joeys schnellen Handelns musste der Flieger wohl nicht mal notlanden. In München konnte die Frau das Flugzeug schließlich selbst verlassen. Joey sagt, es gibt für ihn nichts Schöneres, als Menschen zu helfen. Und mal ehrlich, genau solche Geschichten zeigen, manche Helden tragen heute eben nicht nur Schlager im Herzen, sondern auch echte Nervenstärke. Hier ist Maite Kelly, heute Nacht für immer bei Antenne Schlager.

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1: Si. Amore mio, vino e musica, Pietro Basile. Hier war Antenne Schlager. Und sagen wir mal, vom Italienischen geht's jetzt ins Spanische. Vamos, amore mio, vamos. Semino Rossi. Schönen Donnerstagvormittag.

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9: Ich bin Katrin Müller. Wie viele Steuern nimmt der Staat in den kommenden Jahren voraussichtlich ein? Bundesfinanzminister Lars Klingbeil stellt am Nachmittag die Ergebnisse der aktuellen Steuerschätzung vor. Sie prognostiziert die Steuereinnahmen von Bund, Ländern und Kommunen bis 2030.
10: Die Bundesregierung hatte wegen der wirtschaftlichen Folgen des Irankriegs zuletzt ihre Konjunkturprognose halbiert und erwartet in diesem Jahr nur noch ein Mini-Wachstum von 0,5%. Die aktuelle Steuerschätzung ist vor allem auch wichtig für die Planungen des neuen Haushalts. Laut einem ersten Entwurf sind im kommenden Jahr im Kernhaushalt Ausgaben von über 543 Milliarden Euro vorgesehen. Aus Berlin, Tine Klimach.
9: KI-Anwendungen zum missbräuchlichen Erstellen von sexualisierten Deepfakes sollen in der EU künftig verboten sein. Vertreter der Mitgliedstaaten und des EU-Parlaments einigten sich auf eine entsprechende Anpassung des KI-Gesetzes. Die Einigung muss noch vom Plenum des EU-Parlaments und dem Rat der Regierungen der Mitgliedstaaten bestätigt werden. Die Reform könnte dann ab Dezember gelten. Eine Mehrheit der Europäerinnen und Europäer hält die USA nicht für einen vertrauenswürdigen Partner. Europaweit sind es 58%, in Deutschland sagen das sogar mehr als 70%. Das geht aus einer Bertelsmann-Untersuchung mit Befragungen in allen 27 EU-Ländern hervor.
11: Die Präsidentschaft von Donald Trump hat das Verhältnis der Europäer zu den USA zutiefst erschüttert. Nur noch 31% sehen in den Vereinigten Staaten einen wichtigen Partner der EU, minus 20 Prozentpunkte ein Absturz im Vergleich zum September 2024. Welche Schlüsse ziehen die Menschen in der Umfrage aus dem Vertrauensverlust in die USA? Die große Mehrheit will zwar in der NATO bleiben, sagt aber auch, Europa soll seinen eigenen Weg gehen, mit Großbritannien und Kanada als neue starke Partner an seiner Seite. Uli Reitinger, Nachrichtenredaktion.
9: Die Preisanstiege bei Energie wegen des

0: Iran-Kriegs sind ähnlich stark wie in früheren Öl- und Weltwirtschaftskrisen, aber weniger heftig als im Ukraine-Krieg 2022. Das zeigen Daten des Statistischen Bundesamts. Im März kostete Superbenzin an den Tankstellen im Schnitt rund 17% mehr und Diesel fast 30% mehr als ein Jahr zuvor. Leichtes Heizöl verteuerte sich um fast die Hälfte. Die Preisanstiege zu Beginn des Ukraine-Kriegs waren aber noch deutlich stärker.
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2: Heute zeigt sich das Wetter oft wolkig, zwischendurch gibt's Schauer, besonders im Osten bleibt's länger nass. Im Norden und Nordwesten Deutschlands kommen später aber auch mal Auflockerungen durch, Höchstwerte 11 bis 18 Grad und Richtung Wochenende wieder wärmer. Morgen 13 bis 23 Grad, dazu relativ viel Sonne, nur ein paar Wolken, meist trocken.
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2: 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Schönen Donnerstagvormittag. Eieiei, Heidi Klum wird knusprig. Was dahinter steckt, hört ihr gleich in meinem Promi-Update nach drei Schlagern am Stück. Anna-Karina Wojcik ist mit dabei. Nena.

0: Antenne Schlager. Gleich gibt's einen tollen Schlager Dino. Das geht nach Amsterdam mit Cora. Und vorher geht's nach Hamburg mit Udo Lindenberg. Mein Ding. Und jetzt das Neueste aus der Welt der Schönen, Reichen und Berühmten.
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0: Heidi Klum macht jetzt nicht nur auf Laufsteg und im Fernsehen, sondern auch auf Knabberregal. Das Model bringt tatsächlich seine eigene Chipsorte mit Brathähnchengeschmack raus. Heidi sagt ganz offen, dass sie Chips liebt. Und weil ihre Lieblingssorte nirgends gefunden werden kann, hat sie sie einfach selbst entwickelt. Ab August soll es die knusprige Heidi dann im Supermarkt geben. Weniger schön läuft's gerade bei Schlagersängerin Christin Stark. Sie hat ihren geplanten Auftritt beim Schlagerfeeling Open Air abgesagt. Offiziell ist von organisatorischen Gründen die Rede. Zuletzt hatte Christin aber auch offen gemacht, dass sie gesundheitlich angeschlagen ist. Für sie springt jetzt kurzfristig Jay Kahn ein. Und bei den Royals herrscht weiter dicke Eiszeit. Zwischen König Charles und Prinz Harry soll Funkstille sein, weil das Vertrauen offenbar komplett dahin ist. Ein Royal Insider sagt, im Palast habe man Angst, dass private Gespräche am Ende wieder öffentlich werden könnten. Kurz gesagt, beim Königshaus ist gerade nicht Family First, sondern erstmal Vorsicht First.
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5: Heute sind viele Wolken unterwegs, immer wieder gibt es etwas Regen, vor allen Dingen im Osten Deutschlands kann es länger tröpfeln. Im Norden und Nordwesten zeigt sich später auch mal die Sonne, Höchstwerte zwischen 11 und 18 Grad. Morgen heißt es dann aufatmen, heiter bis wolkig, überwiegend trocken und frühlingshaft warm, 13 bis 23 Grad. Am wärmsten wird es dabei am Oberrhein.
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5: Schönen Donnerstagvormittag, ich bin Tom Meyer, hab jetzt eine tolle Version von Vicky Leandros, ich liebe das Leben. Und zwar von Andrea Berg und Giovanni Zarella. Viel Spaß.

Schönen Donnerstag euch, ihr hört Antenne Schlager. Heute ist Weltpasswort-Tag und mal Hand aufs Herz. Wer von euch hat noch immer 1, 2, 3, 4, 5, 6 oder als Passwort Passwort oder den Namen vom Hund? Ich glaube, wenn Schlagerstars Passwörter hätten, wäre das wahrscheinlich irgendwie atemlos 1, 2, 3 oder griechischer Wein Ausrufezeichen oder ganz mutig Schlagerliebe Herzchen. Übrigens, unser Schlager-Passwort-Trick, womit ihr garantiert ein ziemlich sicheres Passwort erstellen könnt. Nehmt euren Lieblingssong, den ersten Buchstaben jeder Zeile, mischt Zahlen und Sonderzeichen rein und fertig ist ein Passwort, das sogar eure Katze nicht errät. Also zum Beispiel aus einem bekannten Schlager wird dann sowas wie Dollarzeichen, also wie ein S, HM1, Groß M, Z, OA, 1975. Das wäre dann auf Du hast mich einmal zu oft angesehen. Ist ja klar, ne? Jetzt für euch DJ Herzbeat und Sarah Engels, unsere ESC-Teilnehmerin übernächsten Samstag. Hier

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8: Ich bin Katrin Müller. Deepfake-Skandale wie auf der Plattform X soll es in der EU künftig nicht mehr geben. Deshalb nimmt Brüssel jetzt auch die KI-Anbieter ins Visier. Die Mitgliedstaaten und das EU-Parlament einigten sich darauf, KI-Anwendungen zum missbräuchlichen Erstellen von sexualisierten Deepfakes zu verbieten.
9: Die EU will damit künftig schon bei den KI-Programmen ansetzen und nicht erst dann, wenn solche Bilder oder Videos schon im Netz kursieren. Deepfakes wirken oft täuschend echt. Gesichter oder Stimmen werden mit KI so verändert, dass Menschen Dinge angeblich tun oder sagen, die aber nie passiert sind. Wer betroffen ist, sollte Inhalte möglichst schnell sichern, Plattformen melden und Anzeige erstatten. Künftig sollen KI-generierte Bilder und Videos in der EU außerdem klar gekennzeichnet werden. Zoe Tassovali, Nachrichtenredaktion.
8: Die Preisanstiege bei Energie wegen des Iran-Kriegs sind ähnlich stark wie in früheren Öl- und Weltwirtschaftskrisen, aber weniger heftig als im Ukraine-Krieg 2022. Das zeigen Daten des Statistischen Bundesamts. Das hat die Preisentwicklung unter anderem für Sprit und Heizöl in den vergangenen 50 Jahren unter die Lupe genommen.
10: Ein wirklicher Trost ist es nicht, aber die Energiepreise sind schon mal deutlich stärker angestiegen als zuletzt. Zu Beginn des Ukraine-Kriegs stiegen die Spritpreise explosionsartig an, um fast 47%. Der Heizölpreis hat sich damals mehr als verdoppelt. Dagegen wirken die aktuellen Teuerungsraten durch den Iran-Krieg zwischen 20% und 40% fast schon harmlos. Das sind sie natürlich nicht, denn die Preissprünge sind nur deshalb weniger groß als damals, weil der Ausgangspreis für Energie diesmal schon sehr hoch war, erklären die Statistiker. Uli Reitinger, Nachrichtenredaktion.
8: Bundesfinanzminister Lars Klingbeil stellt am Nachmittag die Ergebnisse der aktuellen Steuerschätzung vor. Sie prognostiziert die voraussichtlichen Steuereinnahmen von Bund, Ländern und Kommunen für die kommenden Jahre bis 2030. Die Bundesregierung hatte angesichts erheblicher wirtschaftlicher Folgen des Iran-Kriegs erst kürzlich ihre Konjunkturprognose halbiert und erwartet in diesem Jahr nur noch ein Mini-Wachstum von 0,5%. Fahnder haben bei einem groß angelegten Schlag gefälschte und nicht zugelassene Medikamente im Millionenwert beschlagnahmt. Mehr als 6,4 Millionen Dosen wurden eingezogen, wie die internationale Polizeiorganisation Interpol mitteilte. Die Stoffe haben demnach einen Wert von umgerechnet mehr als 13 Millionen Euro.
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11: Heute zeigt sich das Wetter oft wolkig, zwischendurch gibt's Schauer, besonders im Osten bleibt's länger nass. Im Norden und Nordwesten Deutschlands kommen später aber auch mal Auflockerungen durch, Höchstwerte 11 bis 18 Grad und Richtung Wochenende wieder wärmer. Morgen 13 bis 23 Grad, dazu relativ viel Sonne, nur ein paar Wolken, meist trocken.
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Schönen guten Morgen. Ja, mit diesen beiden Schlagern jetzt, da hätten bestimmt die Bayern-Fans gerne den Einzug ins Finale gefeiert, aber es hat ja am Ende doch nicht gereicht. Wir fangen euch jetzt ein bisschen auf. Wir machen trotzdem gute Laune mit Udo Jürgens gleich. Griechischer Wein und das ist Helene Fischer. Atemlos durch die Nacht.

Gerade mächtig in den sozialen Medien DJ Ötzi mit Tirol. Ihr hört Antennenschlager am Donnerstagvormittag. Tja, kein Bock auf Familienkaffeeklatsch? Dann redet ihr vielleicht lieber mit einer KI. Eine neue Umfrage zeigt, rund 40% der jungen Erwachsenen sagen, sie plaudern lieber mit Chatbots, mit so künstlicher Intelligenz als mit Verwandten. Und sogar 7 von 10 unter 30 sagen, KI ist ein richtig guter Gesprächspartner, vor allem wenn man sich einsam fühlt. Ja, kurz mal quatschen, ohne Widerworte, ohne Diskussion mit Onkel Klaus, klingt erstmal bequem, ne? Aber Experten warnen, wenn wir echte Gespräche immer öfter gegen KI tauschen, dann gehen einfach echte soziale Fähigkeiten verloren. Denn im echten Leben, da gibt's Reibung, da gibt's andere Meinungen und auch mal ein ungutes Gefühl. Und genau daran wachsen wir ja als Menschen. Selbst viele über 60 sagen übrigens, KI kann Einsamkeit kurz lindern. Aber die Betonung liegt eben nur auf kurz. Klar ist auch, eine Maschine ersetzt keine echten Beziehungen. Vielleicht ist die KI also ein netter Gesprächspartner zwischendurch. Aber das echte Leben, das spielt immer noch draußen. Wir liefern euch jetzt einen tollen Soundtrack dazu. Von Mensch zu Mensch, hier war Antenne Schlager. Hier sind Tim Peters und Mari Reim. Jemand träumt von dir. Jedes

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0: God morgen, Gitte Henning aus Dänemark. Ich will alles für euren Donnerstagvormittag mit Antenne Schlager. Schatz, nimmst du heute das Auto oder die Bahn?
1: Ich nehme den Ferrari.
0: Ja, und tatsächlich könnten wir bald alle Ferrari fahren. Nicht auf der Straße, sondern auf der Schiene. Ja, der ehemalige Ferrari-Chef aus Italien will jetzt nämlich seine Schnellzüge, die schon durch Italien düsen, auch nach Deutschland schicken und Hochgeschwindigkeitszügen der ICE, also den ICEs der Bahn, damit Konkurrenz machen. Wie wir wissen, das belebt das Geschäft, so eine Konkurrenz, und sorgt vielleicht dafür, dass die Bahn auch mal den Hintern hochbekommt und in Zukunft auch mal ein bisschen pünktlicher wird. Und die italienischen Ferrari-Züge, die haben noch mehr Vorteile. Für einen kleinen Aufpreis gibt es da nämlich sogar kostenlose Mahlzeiten. Wobei, sind die dann auch kostenlos, wenn man mehr bezahlt? Ich weiß nicht. Auf jeden Fall ein geschickter Marketing-Gag. Ferrari-Züge demnächst auch bei uns im Land. Ich bin gespannt. Jetzt Vox Club mit Rock Me bei Antenne Schlager.

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7: Ich bin Katrin Müller. KI-Anwendungen zum missbräuchlichen Erstellen von sexualisierten Deepfakes sollen in der EU künftig verboten sein. Vertreter der Mitgliedstaaten und des EU-Parlaments einigten sich auf eine entsprechende Anpassung des KI-Gesetzes. Die Einigung muss noch vom Plenum des EU-Parlaments und dem Rat der Regierungen der Mitgliedstaaten bestätigt werden. Die Reform könnte dann ab Dezember gelten. Eine Mehrheit der Europäerinnen und Europäer hält die USA nicht für einen vertrauenswürdigen Partner. Europaweit sind es 58%, in Deutschland sagen das sogar mehr als 70%. Das geht aus einer Bertelsmann-Untersuchung mit Befragung in allen 27 EU-Ländern hervor.
8: Die Präsidentschaft von Donald Trump hat das Verhältnis der Europäer zu den USA zutiefst erschüttert. Nur noch 31% sehen in den Vereinigten Staaten einen wichtigen Partner der EU, minus 20 Prozentpunkte ein Absturz im Vergleich zum September 2024. Welche Schlüsse ziehen die Menschen in der Umfrage aus dem Vertrauensverlust in die USA? Die große Mehrheit will zwar in der NATO bleiben, sagt aber auch, Europa soll seinen eigenen Weg gehen, mit Großbritannien und Kanada als neue starke Partner an seiner Seite. Uli Reitinger, Nachrichtenredaktion.
7: Wie viele Steuern nimmt der Staat in den kommenden Jahren voraussichtlich ein? Bundesfinanzminister Lars Klingbeil stellt am Nachmittag die Ergebnisse der aktuellen Steuerschätzung vor. Sie prognostiziert die Steuereinnahmen von Bund, Ländern und Kommunen bis 2030.
9: Die Bundesregierung hatte wegen der wirtschaftlichen Folgen des Irankriegs zuletzt ihre Konjunkturprognose halbiert und erwartet in diesem Jahr nur noch ein Mini-Wachstum von 0,5%. Die aktuelle Steuerschätzung ist vor allem auch wichtig für die Planungen des neuen Haushalts. Laut einem ersten Entwurf sind im kommenden Jahr im Kernhaushalt Ausgaben von über 543 Milliarden Euro vorgesehen. Aus Berlin, Tine Klimach.
7: Eine Stewardess, die im direkten Kontakt zu einer mit dem Hantavirus infizierten Frau stand, ist mit Krankheitssymptomen in ein Krankenhaus in Amsterdam eingeliefert worden. Das teilte das niederländische Gesundheitsministerium mit. Die Flugbegleiterin habe leichte Symptome und befinde sich in Isolation. Sie war in Johannesburg an Bord des KLM-Flugs, auf dem auch eine Niederländerin war, die kurze Zeit später an dem Virus starb. Diese 69-jährige Frau war an Bord des Kreuzfahrtschiffs gewesen, auf dem es Infektionsfälle gab.
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11: Heute sind viele Wolken unterwegs, immer wieder gibt es etwas Regen. Vor allen Dingen im Osten Deutschlands kann es länger tröpfeln. Im Norden und Nordwesten zeigt sich später auch mal die Sonne. Höchstwerte zwischen 11 und 18 Grad. Morgen heißt es dann aufatmen, heiter bis wolkig, überwiegend trocken und frühlingshaft warm. 13 bis 23 Grad. Am wärmsten wird es dabei am Oberrhein.
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1: Ich bin Alena Tribold. Guten Tag. Niedersachsens Gesundheitsminister Andreas Philippi begrüßt den Vorstoß für eine Widerspruchslösung bei der Organspende. Philippi sagt, trotz marginaler Steigerung der Spenden im vergangenen Jahr machen wir bei der Organspendebereitschaft keine großen Fortschritte. Eine fraktionsübergreifende Gruppe von Bundestagsabgeordneten setzt sich mit einem Gesetzentwurf für eine Organspendereform ein. Der Vorschlag, jeder, der nicht ausdrücklich widerspricht, gilt zunächst als Organspender. Kritiker halten das für einen Eingriff in das Recht auf Selbstbestimmung. Nach dem Fund einer toten Frau in Lachendorf im Kreis Celle hat die Polizei den Lebensgefährten festgenommen. Der 74-Jährige soll heute vor einen Haftrichter.
2: Der Mann ist dringend verdächtig, seine 68-jährige Partnerin getötet zu haben, heißt es von der Polizei. Gestern Mittag sei es zu einem Streit zwischen den beiden gekommen. Infolgedessen ist die Frau vermutlich erdrosselt worden. Nach der Tat soll sich der Verdächtige zunächst an einen Bekannten gewandt haben, der daraufhin die Dienststelle der Lachendorfer Polizei aufgesucht habe. Wenig später erschien dort auch der 64-Jährige selbst. Kai von Hefen, Nachrichtenredaktion.
1: Nach dem Wolfsriss mit über 50 toten Schafen in der Grafschaft Bentheim laufen die Gespräche über einen möglichen Abschuss. Noch ist aber nicht klar, ob einer oder mehrere Wölfe involviert waren, sagte eine Kreissprecherin. Die Kreise Grafschaft Bentheim und Emsland tauschen sich aktuell unter anderem mit der Jägerschaft und dem Ministerium über weitere Schritte aus.
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3: Ich bin Katrin Müller. Deepfake-Skandale wie auf der Plattform X soll es in der EU künftig nicht mehr geben. Deshalb nimmt Brüssel jetzt auch die KI-Anbieter ins Visier. Die Mitgliedstaaten und das EU-Parlament einigten sich darauf, KI-Anwendungen zum missbräuchlichen Erstellen von sexualisierten Deepfakes zu verbieten.
4: Experten sagen, die Behörden und die Politik reagieren zu spät, aber sie reagieren. Dabei gilt schon jetzt, wer manipulierte Darstellungen sexueller Handlungen ohne Zustimmung der Betroffenen anfertigt oder verbreitet, soll bestraft werden. Deutschland ist gerade dabei, diese EU-Vorgabe in nationales Recht umzusetzen. Bei der aktuellen Einigung heute Nacht ging es allerdings um das Verbot der KI-Funktionen, mit denen solche Deepfakes erstellt werden können. Das Verbot bezieht sich ausdrücklich auch auf das Erstellen von Inhalten, die sexuellen Kindesmissbrauch darstellen. Uli Reitinger, Nachrichtenredaktion.
3: Bundesfinanzminister Lars Klingbeil stellt am Nachmittag die Ergebnisse der aktuellen Steuerschätzung vor. Sie prognostiziert die voraussichtlichen Steuereinnahmen von Bund, Ländern und Kommunen für die kommenden Jahre bis 2030. Die Bundesregierung hatte angesichts erheblicher wirtschaftlicher Folgen des Iran-Kriegs erst kürzlich ihre Konjunkturprognose halbiert und erwartet in diesem Jahr nur noch ein Mini-Wachstum von 0,5%. Fahnder haben bei einem groß angelegten Schlag gefälschte und nicht zugelassene Medikamente im Millionenwert beschlagnahmt. Mehr als 6,4 Millionen Dosen wurden eingezogen, wie die internationale Polizeiorganisation Interpol mitteilte. Die Stoffe haben demnach einen Wert von umgerechnet mehr als 13 Millionen Euro.
5: 2 Wochen dauert die Aktion. In rund 90 Ländern nehmen die Ermittler insgesamt 269 Verdächtige fest, zerschlagen dabei viele kriminelle Netzwerke im illegalen Medikamentenhandel. Was sie dabei sicherstellen, am häufigsten vermeintliche Mittel gegen Erektionsstörungen oder Rauchen, außerdem Beruhigungsmittel und zunehmend angebliche Arzneien gegen Krebs. Thomas Thonfeld, Nachrichtenredaktion.
3: Deutschland darf seine Industrie beim Umstieg auf klimafreundlichere Produktionsweisen mit 5 Milliarden Euro unterstützen. Die EU-Kommission hat für entsprechende Pläne der Bundesregierung grünes Licht gegeben. Es geht um die sogenannten CO2-Differenzverträge. Dieses Programm zur Übernahme von Mehrkosten, die den Unternehmen durch die Umstellung entstehen, trage zur Verwirklichung der Energie- und Klimaziele sowie den Nachhaltigkeitszielen Deutschlands und der EU bei, teilte die Behörde in Brüssel mit.
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6: Heute ist es oft grau und nass, vor allem im Südwesten bis in den Osten Deutschlands regnet es immer mal, im Osten auch länger und kräftiger. Dazu gibt es viele Wolken und im süddeutschen Bergland auch vereinzelt Gewitter. Freundlicher ist es im Norden und Nordwesten mit etwas Sonne und trockenen Abschnitten. Die Temperaturen liegen zwischen 10 und 18 Grad. In der Nacht lockern die Wolken meist auf, örtlich bildet sich etwas Nebel. Die Tiefstwerte liegen zwischen 8 und 1 Grad, im Norden ist vereinzelt Bodenfrost möglich. Der Freitag bringt dann meist freundliches und trockenes Wetter mit Sonne und Wolken im Wechsel. Nur in den Bergen im Süden sind einzelne Schauer oder Gewitter dabei. Die Höchstwerte 15 bis 22 Grad morgen.
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2: Ich bin Thomas Brockt. Deutschland darf seine Industrie beim Umstieg auf klimafreundlichere Produktionsweisen mit 5 Milliarden Euro unterstützen. Die Europäische Kommission hat für entsprechende Pläne der Bundesregierung grünes Licht gegeben.
3: Mehrkosten durch die Umstellung auf klimafreundliche Produktion darf die Regierung vor allem bei besonders energiehungrigen Branchen durch Fördermaßnahmen ausgleichen. Und zwar dann, wenn die Firmen ihre CO2-Emissionen innerhalb von 4 Jahren halbieren und innerhalb von 15 Jahren um 85% senken. Es geht hier um Umstellungen beispielsweise auf Strom oder Wasserstoff. Für manche Firma kann das überlebenswichtig sein. Das Ja der Kommission ist wichtig, weil diese die oberste Wettbewerbshüterin ist. Aus Brüssel, Dieter Ebeling.
2: Die Preisanstiege bei Energie wegen des Iran-Kriegs sind ähnlich stark wie in früheren Öl- und Weltwirtschaftskrisen, aber weniger heftig als im Ukraine-Krieg 2022. Das zeigen Daten des Statistischen Bundesamtes. Im März kostete Superbenzin an der Tankstelle im Schnitt gut 17% mehr und Diesel fast 30% mehr als ein Jahr zuvor. Leichtes Heizöl verteuerte sich um fast die Hälfte. Deepfake-Skandale wie auf der Plattform X soll es in der EU künftig nicht mehr geben. Deshalb nimmt Brüssel jetzt auch die KI-Anbieter ins Visier. Die Mitgliedstaaten und das Europäische Parlament einigten sich darauf, KI-Anwendungen zum missbräuchlichen Erstellen von sexualisierten Deepfakes zu verbieten.
4: Die EU will damit künftig schon bei den KI-Programmen ansetzen und nicht erst dann, wenn solche Bilder oder Videos schon im Netz kursieren. Deepfakes wirken oft täuschend echt. Gesichter oder Stimmen werden mit KI so verändert, dass Menschen Dinge angeblich tun oder sagen, die aber nie passiert sind. Wer betroffen ist, sollte Inhalte möglichst schnell sichern, Plattformen melden und Anzeige erstatten. Künftig sollen KI-generierte Bilder und Videos in der EU außerdem klar gekennzeichnet werden. Zoe Tassovali, Redaktion.
2: Nach dem Diebstahl von Parkmünzen im Wert von etwa 1,9 Millionen Euro ist ein Ehepaar vom Landgericht Kempten zu jeweils 5,5 Jahren Gefängnis verurteilt worden. Das Gericht ordnete außerdem an, dass die Angeklagten den der Stadt Kempten entstandenen Schaden in voller Höhe ersetzen müssen. Angeklagt waren ein ehemaliger Mitarbeiter der Stadt und seine Ehefrau. Der Beschäftigte des Bauhofs war mit der Leerung der Parkscheinautomaten der Kommune beauftragt und hatte sich mehr als 10 Jahre lang immer wieder an den Einnahmen vergriffen.
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5: Heute zieht der Regen vom Südwesten Deutschlands über die Mitte langsam weiter in Richtung Osten. Da bleibt es länger nass und es schüttet zum Teil ordentlich. Sonst wechseln sich viele Wolken mit einzelnen Schauern ab. Im süddeutschen Bergland sind auch Gewitter möglich. Im Norden und Nordwesten zeigt sich dagegen häufiger die Sonne. Die Temperaturen liegen zwischen 10 Grad im Dauerregen und bis zu 18 Grad mit Auflockerung. In der Nacht beruhigt sich das Wetter und später kann sich Nebel bilden. Die Tiefstwerte liegen zwischen 8 und 1 Grad. Im Norden ist örtlich leichter Frost am Boden angesagt. Und der Freitag wird meist trocken mit Sonne und Wolken. Nur vereinzelt kommt auch mal ein Schauer runter. Im Süden und in den Bergen sind auch einzelne Gewitter drin. Dazu 15 bis 22 Grad.
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5: 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Sonntag ist Muttertag, das habt ihr hoffentlich alle auf dem Zettel. Aber wenn ihr noch eine kleine Anregung braucht, womit ihr eure Mamas überraschen könnt, kein Problem, haben wir in gut 9 Minuten für euch. Nach Jay Kahn, Andreas Martin und Semino Rossi.

0: Jay Kahn war das hier bei Antenne Schlager. Euch einen schönen Donnerstag. Ja, und am Sonntag ist ja Muttertag. Ein guter Zeitpunkt, seiner Mama Danke zu sagen. Viele wohnen ja aber gar nicht mehr in der Nähe der Mutter, ich auch nicht. Wie kann ich also aus der Ferne überraschen? Und welche anderen kreativen Geschenke gibt es? Antonia Sawallisch. Also jetzt nehmen wir mal an, meine Mama und ich, wir wohnen gar nicht in der gleichen Stadt. Ich möchte ihr trotzdem zeigen, wie lieb ich sie habe. Das muss aber auch gar nicht mit einem teuren Geschenk sein.
1: Wie wäre es denn damit, eine Karte, einen Brief oder ein selbstgeschriebenes Gedicht zu verfassen? Schreib deiner Mama, wie lieb du sie hast und was sie für dich so besonders macht. Das Schöne daran, sie kann die Worte immer wieder lesen und es zeigt ihr, dass du dir Gedanken gemacht hast. Oder du nimmst dir Zeit für ein langes Telefonat oder ein Videotelefonat. Auch das gerät im stressigen Alltag manchmal in den Hintergrund.
0: Finde ich eine sehr schöne Idee, das mit dem Brief. Blumen sind ja auch immer ein Klassiker zum Muttertag und die kann ich sogar meistens noch kurz vor knapp bestellen, ne?
1: Bei den großen Blumenhändlerketten kann man online bis kurz vor dem Muttertag bestellen. Bei einigen bis Freitagabend, bei anderen bis Samstagmittag. Auf den Seiten der Online-Händler steht außerdem, ob der Strauß am Sonntag ausgeliefert wird oder schon einen Tag früher. Denn manche Blumenhändler haben keinen extra Botendienst am Sonntag.
0: Und du hast noch ein paar Tipps für uns, wie wir unsere Mamas überraschen können.
1: Frag dich am besten zuerst, was mag meine Mama? Das liefert gute Hinweise, womit du sie glücklich machen kannst. Was immer toll ist, gemeinsame Erlebnisse planen und Zeit verschenken. Das lässt jedes Mamaherz höher schlagen. Wie wäre es mit einer Schnitzeljagd durch euren Heimatort? Oder ein Ausflug mit deiner Mama zu den Orten ihrer Jugend? Vielleicht erfährst du so sogar noch das ein oder andere Geheimnis von ihr.
0: Danke dir, Antonia. Also ich glaube, bei mir wird es dieses Jahr wieder ein toller, großer, hübscher Blumenstrauß mit einer Karte und einer ganz liebevollen Botschaft drauf. Aber pst, soll eine Überraschung werden.

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0: aus der Traum vom Finale in der Fußball Champions League. Antenne Schlager ist hier und ja, der FC Bayern ist im Halbfinalrückspiel gegen Paris Saint-Germain nicht über ein 1:1 hinausgekommen und damit ausgeschieden. Das war wirklich sehr, sehr schade gestern Abend und darüber spreche ich jetzt mit Sportkollege Fabian Schaffer. Fabian, die Bayern sind raus, Paris war gestern einfach besser.
1: Also ich sag jetzt mal ganz grundsätzlich, Paris war in beiden Spielen leicht besser und es waren beides einfach Spiele auf einem ganz, ganz hohen Niveau mit zwei wahnsinnig guten Mannschaften, auch wenn im ersten Spiel natürlich beim 5:4 aus Bayerns Sicht viel mehr Tore gefallen sind und der Ausgleich von Kane in der Nachspielzeit jetzt kam einfach zu spät, Dembélé hatte Paris ja schon in der dritten Minute in Führung gebracht. Ja, und der Schiedsrichter, boah, der hat teilweise echt Entscheidungen getroffen.
0: Ja, da bin ich aus dem Kopfschütteln auch nicht mehr rausgekommen. Der Schiedsrichter hatte offenbar nicht so seinen besten Tag.
1: Nein, der Herr Pinheiro hat wirklich ganz komisch gepfiffen. Da hätte nach rund 30 Minuten Nuno Mendes eigentlich gelb-rot sehen müssen. Mhm. Nach einem Handspiel stattdessen pfiff er die Aktion gegen die Bayern, obwohl Leimer den Ball gar nicht mit der Hand berührt hatte. Dann gab es ein Handspiel von Paris im eigenen Strafraum. Kein Pfiff, gut, das kann man so sehen. Ja, und dann pfiff er ein angebliches Abseits von Kane ab. Das sah aber gar nicht danach aus. Und er hätte die Aktion eigentlich erst laufen lassen müssen. Also da kam echt viel zusammen gegen die Bayern, leider.
0: Ja, das war schon wirklich ein Kuddelmuddel. Aber wer ist denn jetzt dein Favorit im Endspiel?
1: Also nach den Halbfinals ganz klar Titelverteidiger Paris. Die sind offensiv so stark und haben jetzt im Rückspiel diese so bockstarken Bayern auch in der Defensive unter Kontrolle gehabt. Das geht eigentlich nicht viel besser. Und Arsenal auf der anderen Seite spielt halt eher so ein Zerstörerfußball. Sehr defensiv und dann schnell umschalten. Also meiner Meinung nach geht Paris als Favorit in die Partie, aber so ein Finale muss halt auch erstmal gespielt werden.
0: Na, wir sind gespannt. Arsenal London gegen Paris Saint-Germain. Das Finale der Champions League am 30. Mai ist es soweit.

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2: Ich bin Thomas Brockt. Täuschend echte KI-Fakes von Menschen sollen in der EU künftig stärker eingeschränkt werden. Die Mitgliedstaaten und das Europäische Parlament haben sich auf neue Regeln gegen sexualisierte Deepfakes geeinigt. Damit geraten jetzt auch die Anbieter von KI-Programmen stärker in den Fokus.
3: Aus der Politik kommt viel Zustimmung für die neuen EU-Pläne. Politiker aus mehreren Fraktionen sagen, KI dürfe kein Werkzeug für sexualisierte Gewalt oder Missbrauch werden. Auch Bundesjustizministerin Hubig fordert, dass Anbieter von KI-Programmen stärker Verantwortung übernehmen. Aus der Industrie kommt dagegen auch Kritik. Unternehmen warnen vor zu vielen Einzelregeln und mehr Bürokratie. Zoe Tassovali, Redaktion.
2: Die Preisanstiege bei Energie wegen des Iran-Kriegs sind ähnlich stark wie in früheren Öl- und Weltwirtschaftskrisen, aber weniger heftig als im Ukraine-Krieg 2022. Das zeigen Daten des Statistischen Bundesamtes. Im März kostete Superbenzin an der Tankstelle im Schnitt gut 17% mehr und Diesel fast 30% mehr als ein Jahr zuvor. Leichtes Heizöl verteuerte sich um fast die Hälfte. Deutschland darf seine Industrie beim Umstieg auf klimafreundlichere Produktionsweisen mit 5 Milliarden Euro unterstützen. Die Europäische Kommission hat für entsprechende Pläne der Bundesregierung grünes Licht gegeben.
4: Mehr Kosten durch die Umstellung auf klimafreundliche Produktion darf die Regierung vor allem bei besonders energiehungrigen Branchen durch Fördermaßnahmen ausgleichen. Und zwar dann, wenn die Firmen ihre CO2-Emissionen innerhalb von 4 Jahren halbieren und innerhalb von 15 Jahren um 85% senken. Es geht hier um Umstellungen beispielsweise auf Strom oder Wasserstoff. Für manche Firma kann das überlebenswichtig sein. Das Ja der Kommission ist wichtig, weil diese die oberste Wettbewerbshüterin ist. Aus Brüssel, Dieter Ebeling.
2: Eine Gruppe von Abgeordneten über Fraktionsgrenzen hinweg fordert eine grundlegende Neuregelung der Organspende in Deutschland. Ab dem Jahr 2030 soll demzufolge jeder und jeder zunächst als Organspender gelten, außer man widerspricht. Die CDU-Abgeordnete Konnemann sagte, in den vergangenen Jahren sei bereits viel getan worden, um mehr lebensrettende Spenderorgane etwa durch Verbesserungen in den Krankenhäusern zu erreichen. Das alles habe aber nichts bewirkt.
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5: Heute ist es oft grau und nass, vor allem im Südwesten bis in den Osten Deutschlands regnet es immer mal, im Osten auch länger und kräftiger. Dazu gibt es viele Wolken und im süddeutschen Bergland auch vereinzelt Gewitter. Freundlicher ist es im Norden und Nordwesten mit etwas Sonne und trockenen Abschnitten. Die Temperaturen liegen zwischen 10 und 18 Grad. In der Nacht lockern die Wolken meist auf, örtlich bildet sich etwas Nebel. Die Tiefstwerte liegen zwischen 8 und 1 Grad, im Norden ist vereinzelt Bodenfrost möglich. Der Freitag bringt dann meist freundliches und trockenes Wetter mit Sonne und Wolken im Wechsel. Nur in den Bergen im Süden sind einzelne Schauer oder Gewitter dabei. Die Höchstwerte 15 bis 22 Grad morgen.
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5: 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Und jetzt gehen wir ganz schnell wieder in die Musik. Ich freue mich nämlich total auf Matthias Reim mit Ich hab geträumt von dir. Da müsst ihr das Radio laut aufdrehen und kurz mal mitgrölen. Matthias Reim hört ihr gleich nach Nick P. mit Berlin.

0: Schönen Donnerstag mit Antenne Schlager. Ein Topmodel, das eine neue Chips-Sorte entwickelt. Davon habe ich auch noch nie was gehört. Aber jetzt in unserem Promi-Update mit Tom Meyer.
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2: Heidi Klum macht jetzt nicht nur auf Laufsteg und im Fernsehen, sondern auch auf Knabberregal. Das Model bringt tatsächlich seine eigene Chips-Sorte mit Brathähnchengeschmack raus. Heidi sagt ganz offen, dass sie Chips liebt. Und weil ihre Lieblingssorte nirgends gefunden werden kann, hat sie einfach selbst entwickelt. Ab August soll es die knusprige Heidi dann im Supermarkt geben. Weniger schön läuft es gerade bei Schlagersängerin Christine Stark. Sie hat ihren geplanten Auftritt beim Schlagerfeeling Open Air abgesagt. Offiziell ist von organisatorischen Gründen die Rede. Zuletzt hatte Christine aber auch offen gemacht, dass sie gesundheitlich angeschlagen ist. Für sie springt jetzt kurzfristig Jay Kahn ein. Und bei den Royals herrscht weiter dicke Eiszeit. Zwischen König Charles und Prinz Harry soll Funkstille sein, weil das Vertrauen offenbar komplett dahin ist. Ein Royal Insider sagt, im Palast habe man Angst, dass private Gespräche am Ende wieder öffentlich werden könnten. Kurz gesagt, beim Königshaus ist gerade nicht Family First, sondern erstmal Vorsicht First.
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Dies ist Gordon Mackenzies Lied, sein Lied von Albany, dem stolzen Schloss seines Clans, das er eines Tages für immer verlieren soll.

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gut durch den Donnerstagnachmittag. Ihr hört Antenne Schlager und wie stolz Ross Anthony auf seine Tanzkünste ist. Das merkt man, wenn man auf sein Instagram-Profil schaut. Da hat er nämlich nochmal alle Tänze, die er bisher bei Let's Dance abgeliefert hat, gepostet. Und ja, er kann auch stolz sein. Die Jury hat ihn eigentlich immer gut bewertet und es macht einfach mega Spaß, ihm und seiner Tanzpartnerin Maria zuzuschauen. Und morgen steht eine ganz besondere Show an. Da wird es super emotional, denn die Magic Moments stehen an. Heißt, die Paare vertanzen ganz persönliche Erlebnisse auf dem Parkett und es stehen die Tanzduelle auch noch an. Mit dem Boogie Woogie treten Ross und Maria gegen Gustav Schäfer und Anastasia Marusta zum Song Tutti Frutti an. Also jetzt mal ganz ehrlich, das klingt ja wohl absolut perfekt für Ross Anthony. Wer das Duell gewinnt, sehen wir morgen Abend ab 20.15 Uhr bei RTL. Und Ross Anthony hört ihr gleich hier mit Wir sind eins, direkt nach der frisch getrennten Michelle.

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0: teilte der Reiseveranstalter mit.
1: Die 29 Passagiere verließen das Kreuzfahrtschiff im Süden des Atlantiks auf der britischen Insel St. Helena. Das war 10 Tage, bevor der erste Hunter-Virus-Fall bestätigt wurde. Unter den Passagieren, die in St. Helena von Bord gingen, waren spätere Todesopfer und Infizierte, die gerade noch behandelt werden, etwa in der Schweiz. Die Gefahr einer weltweiten Ausbreitung sei dennoch gering, beruhigen Experten. Man verfolge die Kontaktpersonen mittlerweile nach und das Hunter-Virus sei nur bei direktem längeren Kontakt ansteckend. Ronny Tochau, Nachrichtenredaktion.
0: Der deutsche Staat kann angesichts schwächerer Konjunkturaussichten wegen des Iran-Kriegs in den kommenden Jahren mit weniger Steuereinnahmen rechnen als noch im Herbst angenommen. Das ist das Ergebnis der aktuellen Steuerschätzung. Für 2027 sind es nach Angaben des Finanzministeriums allein für den Bund gut 10 Milliarden Euro weniger als bislang erwartet. Täuschend echte KI-Fakes von Menschen sollen in der EU künftig stärker eingeschränkt werden. Die Mitgliedstaaten und das Europäische Parlament haben sich auf neue Regeln gegen sexualisierte Deepfakes geeinigt. Damit geraten jetzt auch die Anbieter von KI-Programmen stärker in den Fokus.
2: Aus der Politik kommt viel Zustimmung für die neuen EU-Pläne. Politiker aus mehreren Fraktionen sagen, KI dürfe kein Werkzeug für sexualisierte Gewalt oder Missbrauch werden. Auch Bundesjustizministerin Hubig fordert, dass Anbieter von KI-Programmen stärker Verantwortung übernehmen. Aus der Industrie kommt dagegen auch Kritik. Unternehmen warnen vor zu vielen Einzelregeln und mehr Bürokratie. Zoe Tassovali, Redaktion.
0: Eine Gruppe von Abgeordneten über Fraktionsgrenzen hinweg fordert eine grundlegende Neuregelung der Organspende in Deutschland. Ab dem Jahr 2030 soll demzufolge jeder und jeder zunächst als Organspender gelten, außer man widerspricht. Die CDU-Abgeordnete Konnemann sagte, in den vergangenen Jahren sei bereits viel getan worden, um mehr lebensrettende Spenderorgane etwa durch Verbesserungen in den Krankenhäusern zu erreichen. Das alles habe aber nichts bewirkt.
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4: Heute zieht der Regen vom Südwesten Deutschlands über die Mitte langsam weiter in Richtung Osten. Da bleibt es länger nass und es schüttet zum Teil ordentlich. Sonst wechseln sich viele Wolken mit einzelnen Schauern ab. Im süddeutschen Bergland sind auch Gewitter möglich. Im Norden und Nordwesten zeigt sich dagegen häufiger die Sonne. Die Temperaturen liegen zwischen 10 Grad im Dauerregen und bis zu 18 Grad mit Auflockerungen. In der Nacht beruhigt sich das Wetter und später kann sich Nebel bilden. Die Tiefstwerte liegen zwischen 8 und 1 Grad. Im Norden ist örtlich leichter Frost am Boden angesagt. Und der Freitag wird meist trocken mit Sonne und Wolken. Nur vereinzelt kommt auch mal ein Schauer runter. Im Süden und in den Bergen sind auch einzelne Gewitter drin. Dazu 15 bis 22 Grad.
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4: Heute startet ein ganz besonderer Konzertfilm im Kino vom Titanic-Regisseur James Cameron. Also da kann man wirklich von ganz großem Kino sprechen. Um welches Konzert es geht und welche Filme noch in den Kinos neu starten, hört ihr gleich in 11 Minuten.

0: Schönen Donnerstag mit Howard Carpendale hier bei Antenne Schlager. Gleich habe ich Julian David für euch mit am Ende des Tages. Und darauf haben sich die Fans von Billie Eilish schon lange gefreut. Sie können die vergangene Tour der US-Sängerin noch einmal erleben, und zwar im Kino. Dort wird es diese Woche auch brutal und ernst. Thomas Bremser hat die Filmstarts der Woche für euch.
1: Sie haben Hermann Göring festgenommen.
2: Was haben die jetzt mit ihm vor?
3: Nürnberg beleuchtet die Nürnberger Prozesse nach dem Zweiten Weltkrieg. Das Nazi-Monster Hermann Göring steht im Fokus des Psychodramas.
4: Die Welt muss erfahren, was diese Männer getan haben.
3: Oscar-Preisträger Russell Crowe trifft hier als Göring auf einen anderen Oscar-Gewinner, Rami Malek, als Psychiater, der ihn für den Prozess untersucht.
5: Er ist hochintelligent. Charmant und ein Narzisst.
3: Doch US-Psychiater Kelly verfällt zunehmend dem Charisma des Massenmörders. Nürnberg ist ein Psychospiel, die schrecklichen Nazitaten kommen dagegen zu kurz.
6: Wir überwinden diese Schreckensherrschaft nur, wenn wir all diese Menschen zur Rechenschaft ziehen.
7: Der Mortal Kombat steht uns bevor.
8: Wenn wir noch einmal verlieren, war's das mit der Erde.
3: Darauf freuen sich vor allem Videospielfans schon lange. Endlich kommt die Fortsetzung des Action-Spektakels Mortal Kombat.
9: Wenn ihr untergeht, geht die Erde mit euch unter.
3: Nachdem im ersten Teil das Kampfturnier Mortal Kombat gar nicht vorkam, ist es jetzt soweit. Die Menschheit retten soll unter anderem ein Action-Darsteller.
9: Johnny Cage, du wurdest für den Kampf auserwählt.
10: Sag mir, dass ihr keine verrückten Fans seid.
3: Carl Urban spielt die Hauptrolle in der brutalen Videospieladaption Mortal Kombat 2, freigegeben ab 16.
9: It's Showtime.
11: You wanna have some fun?
3: Billie Eilish zählt zu den prägendsten Sängerinnen unserer Zeit und hat eine riesige Fanbase. Die ist natürlich ganz gespannt auf ihren Konzert-Doku-Film zur Hit Me Hard and Soft Tour.
12: It's gonna be loud. Duh.
3: Kein geringerer als Titanic- und Avatar-Regisseur James Cameron hat mit Eilish zusammen den Film gedreht.
13: It's your show. This is gonna blow people's minds.
3: Rausgekommen ist ein fast zweistündiger Konzertfilm in 3D. Billie Eilish, Hit Me Hard and Soft, The Tour.
14: You love that.
15: I

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4: Ich bin Frederik Heimann. Guten Tag. Unser niedersächsischer Gesundheitsminister Philippi begrüßt den Vorstoß für eine Widerspruchslösung bei der Organspende. Philippi sagt, trotz marginaler Steigerungen der Spenden letztes Jahr machen wir bei der Organspendebereitschaft keine großen Fortschritte. Eine fraktionsübergreifende Gruppe von Bundestagsabgeordneten setzt sich mit einem neuen Gesetzentwurf für eine Organspendereform ein. Der Vorschlag ist, jeder, der nicht ausdrücklich widerspricht, gilt dann erstmal als Organspender. Drei mutmaßliche Drogendealer sind in Ostfriesland festgenommen worden. Gegen alle wurden schon Haftbefehle erlassen. Die Polizei vermutet, dass die drei Männer im Alter von 28, 36 und 37 Jahren schon länger im großen Stil mit Drogen gehandelt und sie an Kleindealer weiterverkauft haben.
5: Bei Durchsuchungen in Aurich und Emden haben Ermittler 1 Kilo Kokain, 4 Kilo Marihuana und weitere Drogen mit einem Marktwert von über 100.000 Euro gefunden. Außerdem wurden 52.000 Euro Bargeld, 4 Luxusuhren, hochwertiger Schmuck und mehrere Waffen sichergestellt, darunter eine geladene Pistole und ein Revolver. Lea Fenn, Nachrichtenredaktion.
4: Nach den tödlichen Schüssen am Montag in Nienburg hat die Polizei ein Hinweisportal eingerichtet. Die Ermittler hoffen jetzt auf Hinweise von Menschen, die das Ganze möglicherweise beobachtet haben. Ein 37-Jähriger war bei dem Schusswechsel getötet worden. Ein 66-jähriger Passant wird weiter schwer verletzt auf der Intensivstation behandelt. Der mutmaßliche Schütze sitzt in U-Haft. Laut Staatsanwaltschaft sind der Verdächtige und der Tote Mitglieder zweier Großfamilien. Der 66-Jährige soll ein Zufallsopfer sein.
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0: Mit Mary Rose einmal um die Welt. Ihr hört Antenne Schlager. Schön, dass ihr mit dabei seid an diesem Donnerstagnachmittag. Hellrot-Orange, das ist die Farbe des Anstoßes. Obi kämpft am BGH um das Markenrecht für seine Hausfarbe. Die Baumarktkette kennen wir ja alle. Die hatte sie ja schon vor Jahren beim Deutschen Patent- und Markenamt eintragen und schützen lassen. Das rief dann die Konkurrenz auf den Plan und jetzt wird erbittert um diese Farbe gestritten, Tanja Wagner.
1: Farbe ist im Marketing extrem wichtig, der Wiedererkennungswert unfassbar hoch. Man denke da nur an einen Schokoladenproduzenten, der es mit seinem Konzept geschafft hat, dass Kinder in der Stadt dachten, Kühe seien lila. Ja, und deshalb ist Obi eben auch so hinterher, dass sie als Einzige diese Farbe nutzen dürfen und nicht andere von ihrem hart erkämpften Markenimage profitieren. Allerdings ist Orange im Bau weit verbreitet. Allein als Obi die Farbe als Marke angemeldet hat, wurden Rot oder Orange von 6 der 7 umsatzstärksten Baumarktketten genutzt. Da ist ein Markenschutz dann extrem schwierig.
0: Danke dir, Tanja. Lila Kühe und orangene Biber. Mal ehrlich, blaue oder grüne Biber würden aber auch komisch aussehen, oder?
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10: Ich bin Thomas Brockt. Der Ausbruch des Hunter-Virus bei einer Kreuzfahrt löst in immer mehr Ländern Sorgen aus. Bei einem Zwischenstopp des Schiffes Hondius hatten nach dem ersten Todesfall 29 Passagiere das Schiff verlassen. Sie kamen aus etwa 12 Ländern, darunter auch Deutschland. Das teilte der Reiseveranstalter mit.
11: Die 29 Passagiere verließen das Kreuzfahrtschiff im Süden des Atlantiks auf der britischen Insel St. Helena. Das war 10 Tage, bevor der erste Hunter-Virus-Fall bestätigt wurde. Unter den Passagieren, die in St. Helena von Bord gingen, waren spätere Todesopfer und Infizierte, die gerade noch behandelt werden, etwa in der Schweiz. Die Gefahr einer weltweiten Ausbreitung sei dennoch gering, beruhigen Experten. Man verfolge die Kontaktpersonen mittlerweile nach und das Hunter-Virus sei nur bei direktem längeren Kontakt ansteckend. Ronny Tochau, Nachrichtenredaktion.
10: Der deutsche Staat kann angesichts schwächerer Konjunkturaussichten wegen des Iran-Kriegs in den kommenden Jahren mit weniger Steuereinnahmen rechnen als noch im Herbst angenommen. Das ist das Ergebnis der aktuellen Steuerschätzung. Für 2027 sind es nach Angaben des Finanzministeriums allein für den Bund gut 10 Milliarden Euro weniger als bislang erwartet. Täuschend echte KI-Fakes von Menschen sollen in der EU künftig stärker eingeschränkt werden. Die Mitgliedstaaten und das Europäische Parlament haben sich auf neue Regeln gegen sexualisierte Deepfakes geeinigt. Damit geraten jetzt auch die Anbieter von KI-Programmen stärker in den Fokus.
12: Aus der Politik kommt viel Zustimmung für die neuen EU-Pläne. Politiker aus mehreren Fraktionen sagen, KI dürfe kein Werkzeug für sexualisierte Gewalt oder Missbrauch werden. Auch Bundesjustizministerin Hubig fordert, dass Anbieter von KI-Programmen stärker Verantwortung übernehmen. Aus der Industrie kommt dagegen auch Kritik. Unternehmen warnen vor zu vielen Einzelregeln und mehr Bürokratie. Zoe Tassovali, Redaktion.
10: Eine Gruppe von Abgeordneten über Fraktionsgrenzen hinweg fordert eine grundlegende Neuregelung der Organspende in Deutschland. Ab dem Jahr 2030 soll demzufolge jeder und jeder zunächst als Organspender gelten, außer man widerspricht. Die CDU-Abgeordnete Konnemann sagte in den vergangenen Jahren,

0: Freundlicher ist es im Norden und Nordwesten mit etwas Sonne und trockenen Abschnitten. Die Temperaturen liegen zwischen 10 und 18 Grad. In der Nacht lockern die Wolken meist auf, örtlich bildet sich etwas Nebel. Die Tiefstwerte liegen zwischen 8 und 1 Grad, im Norden ist vereinzelt Bodenfrost möglich. Der Freitag bringt dann meist freundliches und trockenes Wetter mit Sonne und Wolken im Wechsel. Nur in den Bergen im Süden sind einzelne Schauer oder Gewitter dabei. Die Höchstwerte 15 bis 22 Grad morgen.
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0: 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Habt ihr Lust auf einen spannenden Trip nach Kroatien heute Abend? Dann hat Tom Meyer gleich den perfekten TV-Tipp für euch. Hört ihr in gut 11 Minuten nach Christian Leis, Vicky Leandros und Vanessa Mai.

0: Christian Leis mit Weil wir Träumer sind wird gefolgt gleich von Matthias Reim und Du bist mein Glück. So klingt das hier bei Antenne Schlager. Euch einen schönen Donnerstag.
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3: Ich bin Thomas Brockt. Der Ausbruch des Hunter-Virus bei einer Kreuzfahrt löst in immer mehr Ländern Sorgen aus. Bei einem Zwischenstopp des Schiffes Hondius hatten nach dem ersten Todesfall 29 Passagiere das Schiff verlassen. Sie kamen aus etwa 12 Ländern, darunter auch Deutschland. Das teilte der Reiseveranstalter mit.
4: Die 29 Passagiere verließen das Kreuzfahrtschiff im Süden des Atlantiks auf der britischen Insel St. Helena. Das war 10 Tage, bevor der erste Hunter-Virus-Fall bestätigt wurde. Unter den Passagieren, die in St. Helena von Bord gingen, waren spätere Todesopfer und Infizierte, die gerade noch behandelt werden, etwa in der Schweiz. Die Gefahr einer weltweiten Ausbreitung sei dennoch gering, beruhigen Experten. Man verfolge die Kontaktpersonen mittlerweile nach und das Hunter-Virus sei nur bei direktem längeren Kontakt ansteckend. Ronny Tochau, Nachrichtenredaktion.
3: Der deutsche Staat kann angesichts schwächerer Konjunkturaussichten wegen des Iran-Kriegs in den kommenden Jahren mit weniger Steuereinnahmen rechnen als noch im Herbst angenommen. Das ist das Ergebnis der aktuellen Steuerschätzung. Für 2027 sind

0: Können beide noch zumindest beim offiziellen Händeschütteln hier. Diplomatie, das können der Papst und Rubio. Der US-Außenminister meinte später, beide Seiten setzen sich für Frieden und Menschenwürde ein. Ob Rubio heute allerdings auch Risse kitten konnte, sein Chef Trump, der braucht schließlich auch die katholischen Wähler zu Hause. Trotzdem hat Trump den Papst ungewöhnlich scharf attackiert, weil der Nein sagt zum Irankrieg. Aus Rom, Claudia Wächter.
1: Vor dem traditionellen Tag des Sieges in Moskau haben Russland und die Ukraine ihren Drohnenkrieg unvermindert heftig fortgeführt. Die Ukraine gab eine einseitig erklärte Waffenruhe nach einem Tag wieder auf und reagierte auf fortdauernde russische Attacken mit einem ihrer größten bisherigen Drohnenangriffe. Morgen soll eine einseitig von Russland erklärte Feuerpause in Kraft treten. Die Waffen sollen für 2 Tage schweigen, während das Land feierlich an den Sieg der Sowjetunion über Nazi-Deutschland im Zweiten Weltkrieg erinnert.
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3: Heute Abend zieht sich der Regen immer weiter in den Osten Deutschlands zurück. Da bleibt es zum Teil noch länger nass. Sonst lockern die Wolken nach und nach auf, besonders im Westen und Süden. Die Temperaturen gehen in der Nacht zurück auf 8 bis 1 Grad. Im Norden ist örtlich sogar leichter Bodenfrost möglich. Der Freitag startet meist freundlich und bleibt auch überwiegend trocken. Nur im süddeutschen Bergland sind am Nachmittag auch einzelne Schauer oder kurze Gewitter möglich. Dazu gibt's 15 bis 22 Grad.
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3: 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Und auf geht's in den Donnerstag-Feierabend jetzt mit unserer Lieblingstanzmaus Ross Anthony und Ich lieb die Liebe. Schön, dass ihr mit dabei seid.

Das war die neue Single Alibi von Beatrice Egli. Habt einen schönen Donnerstagabend mit Antenne Schlager. Und weiter geht's jetzt mit Erik Philippi. Großer Schock für die Schlagerwelt am vergangenen Wochenende. Er und Michelle haben sich nur 2 Monate nach seinem erneuten Heiratsantrag getrennt. Das konnte ich wirklich gar nicht erst glauben, als ich gelesen habe. Den beiden geht's nach eigenen Angaben sehr schlecht. Sie müssen das alles noch verarbeiten. Aber die Entscheidung sei von ihm ausgegangen, sagt Erik. Er hat auf jeden Fall in den letzten Wochen viel an neuer Musik gearbeitet. Und da sind wir gespannt, was da kommt. Und hier ist Erik Philippi jetzt mit Schockverliebt. 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

0: Verdammt, denkt ihr euch jetzt hoffentlich nicht, denn am Sonntag ist Muttertag und das habt ihr hoffentlich auf dem Zettel. Antenne Schlager ist hier und das ist ein guter Zeitpunkt, seiner Mama mal Danke zu sagen. Viele wohnen aber ja gar nicht mehr in der Nähe der Mutter, so wie ich auch. Wie kann ich also aus der Ferne überraschen und welche anderen kreativen Geschenke gibt es? Antonia Sawallisch, also nehmen wir jetzt mal an, meine Mama und ich wohnen gar nicht in der gleichen Stadt. Ich möchte ihr aber trotzdem zeigen, wie lieb ich sie habe. Das muss aber gar nicht mit einem teuren Geschenk sein.
1: Wie wäre es denn damit, eine Karte, einen Brief oder ein selbstgeschriebenes Gedicht zu verfassen? Schreib deiner Mama, wie lieb du sie hast und was sie für dich so besonders macht. Das Schöne daran, sie kann die Worte immer wieder lesen und es zeigt ihr, dass du dir Gedanken gemacht hast. Oder du nimmst dir Zeit für ein langes Telefonat oder ein Videotelefonat. Auch das gerät im stressigen Alltag manchmal in den Hintergrund.
0: Finde ich eine sehr schöne Idee. Blumen sind ja aber auch immer ein Klassiker zum Muttertag. Und die kann ich sogar meistens noch kurz vor knapp bestellen, ne?
1: Bei den großen Blumenhändlerketten kann man online bis kurz vor dem Muttertag bestellen. Bei einigen bis Freitagabend, bei anderen bis Samstagmittag. Auf den Seiten der Online-Händler steht außerdem, ob der Strauß am Sonntag ausgeliefert wird oder schon einen Tag früher. Denn manche Blumenhändler haben keinen extra Botendienst am Sonntag.
0: Und du hast noch ein paar Tipps für uns, wie wir unsere Mamas richtig überraschen können.
1: Frag dich am besten zuerst, was mag meine Mama? Das liefert gute Hinweise, womit du sie glücklich machen kannst. Was immer toll ist, gemeinsame Erlebnisse planen und Zeit verschenken. Das lässt jedes Mamaherz höher schlagen. Wie wäre es mit einer Schnitzeljagd durch euren Heimatort? Oder ein Ausflug mit deiner Mama zu den Orten ihrer Jugend? Vielleicht erfährst du so sogar noch das ein oder andere Geheimnis von ihr.
0: Das klingt auch interessant. Danke dir, Antonia. Also ich glaube, Mami wird es dieses Jahr wieder in so ein toller, riesengroßer Blumenstrauß mit einer Karte und einer ganz liebevollen Botschaft drauf. Aber pst, das soll eine Überraschung werden.

Mary Rose, leider liebe ich dich immer noch. Ihr hört Antenne Schlager am Donnerstagabend. Und diesen Song hier, den finde ich so, so, so schön. Deshalb muss ich ihn jetzt anmoderieren. Ich wünsche euch einen schönen Abend mit Vanessa Mai und Andrea Berg und dieser wirklich tollen Single mit toller Botschaft. Hier ist Unendlich für euch.

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4: Ich bin Thomas Brock. Der Iran-Krieg belastet die deutsche Wirtschaft stärker als bislang gedacht. Allein dem Bund fehlen laut einer neuen Steuerschätzung im Jahr 2027 rund 10 Milliarden Euro. Finanzminister Klingbeil spricht von großen wirtschaftlichen Schäden durch den Konflikt.
5: Klingbeil macht vor allem die hohen Energiepreise und die wirtschaftlichen Folgen des Iran-Kriegs verantwortlich. Die Unsicherheit bleibe groß, sagt er. Deshalb müsse die Regierung ständig nachsteuern. Gleichzeitig will er an Entlastungen wie dem Tankrabatt festhalten und weiter investieren, damit die Wirtschaft stabil bleibt. Klar ist aber auch, für den Bundeshaushalt wird das Ganze deutlich schwieriger. Denn bis 2030 rechnen die Steuerschätzer insgesamt mit deutlich weniger Einnahmen als noch im Herbst erwartet. Zoe Tassovali, Nachrichtenredaktion.
4: Der Ausbruch des Hunter-Virus bei einer Kreuzfahrt löst in immer mehr Ländern Sorgen aus. Bei einem Zwischenstopp des Schiffes Honjus hatten noch nach dem ersten Todesfall 29 Passagiere das Schiff verlassen. Sie kamen aus etwa 12 Ländern, darunter auch Deutschland, teilte der Reiseveranstalter mit. Die Passagiere wurden demnach alle über den Ausbruch des Virus informiert und sollen nun von Gesundheitsbehörden kontrolliert werden. Die Weltgesundheitsorganisation sagt aber, dass die Infektionsgefahr klein sei und dass dies nicht mit dem Coronavirus zu vergleichen sei. Pfander haben bei einem groß angelegten Schlag gefälschte und nicht zugelassene Medikamente im Millionenwert beschlagnahmt. Mehr als 6,4 Millionen Dosen wurden eingezogen, teilte die internationale Polizeiorganisation Interpol mit.
6: Zwei Wochen dauert die Aktion. In rund 90 Ländern nehmen die Ermittler insgesamt 2

0: Die AfD liegt im neuen ARD-Deutschland-Trend erstmals vor der Union. Die Partei kommt demnach in der Sonntagsfrage von Infratest DIMAP auf 27% und erreicht damit 2 Prozentpunkte mehr als Anfang April. Die Union verschlechtert sich um 2 Punkte auf 24%. Die SPD bleibt unverändert bei 12%. Die Grünen verbessern sich leicht und erreichen 15%, während die Linke bei 10% stehen bleibt.
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2: Jetzt am Abend hält sich der Regen vor allem noch im Osten Deutschlands. Da kommt zum Teil noch ordentlich was runter. Ansonsten beruhigt sich das Wetter zunehmend. Die Wolken lockern auf und gebietsweise wird die Nacht sogar klar. Später kann sich örtlich Nebel bilden. Die Tiefstwerte liegen nachts dann zwischen 8 und 1 Grad. Im Norden vereinzelt mit leichtem Frost in Bodennähe. Morgen gibt's dann einen freundlichen Mix aus Sonne und Wolken. Meist bleibt es trocken. Nur in den Bergen im Süden sind einzelne Schauer oder Gewitter möglich. Die Temperaturen steigen morgen auf 15 bis 22 Grad.
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2: 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Heute startet ein ganz besonderer Konzertfilm im Kino vom Titanic-Regisseur James Cameron. Also da kann man wirklich von ganz großem Kino sprechen. Um welches Konzert es geht und welche Filme noch in den Kinos neu starten, hört ihr in gut 11 Minuten. Euch einen schönen Donnerstagabend.

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2: Ich bin Ursula Winkler. Finanzminister Klingbeil kann wegen schwächerer Konjunkturaussichten wegen des Iran-Kriegs in den nächsten Jahren mit weniger Steuereinnahmen rechnen als noch im Herbst angenommen. Für 2027 ergibt die aktuelle Steuerschätzung allein für den Bund gut 10 Milliarden Euro weniger als bisher erwartet. Klingbeil sagte, die Schätzung zeige, wie sehr uns der Iran-Krieg wirtschaftlich schade.
3: Seit knapp 2 Monaten sehen wir, dass der Iran-Krieg, der durch Donald Trump ausgelöst wurde, dass dieser verantwortungslose Krieg und die daraus resultierende Energiepreisschocksituation, dass das unsere wirtschaftliche positive Dynamik vorerst ausbremst.
2: Finanzminister Klingbeil. Im Zollstreit mit der EU setzt US-Präsident Trump eine Frist für die Umsetzung der Vereinbarung. Sollte die EU nicht bis zum Geburtstag der USA, dem 4. Juli, ihren Teil des Abkommens erfüllen, würden die Zölle sofort auf ein viel höheres Niveau steigen, teilte Trump mit. Zuletzt hatte er angekündigt, schon diese Woche die Zölle auf Autos und Lkw, die aus der EU in die USA eingeführt werden, von 15% auf 25% zu erhöhen. In seinem Post ging er nun nicht darauf ein, welche Zölle er ab dem Sommer erhöhen wolle, sollte das Abkommen bis dahin nicht ratifiziert sein. Kurz vor dem russischen Jahrestag zum Weltkriegsgedenken am Samstag hat die Ukraine ihre einseitige Waffenruhe wieder aufgegeben. Es reagierte auf fortdauernde russische Attacken mit einem ihrer größten bisherigen Drohnenangriffe. Moskau hatte eine eigene Feuerpause ab heute angekündigt und ignorierte die ukrainische Waffenruhe offenbar bewusst.
4: Was wegen der weitergehenden Angriffe ohnehin schon klar war, hat der Kreml nun offiziell bestätigt. Die von Selenskyj vorgeschlagene Waffenruhe hat in Moskau keine Beachtung gefunden. Warum sie ignoriert wurde, sagte Kremlsprecher Peskow nicht. Dafür wiederholte er einmal mehr, dass die Russen ihre eigene Waffenruhe rund um die Militärparade durchsetzen würden. Für den Fall, dass sich die Ukrainer nun nicht daran halten, hat Russland schon einmal Drohungen ausgesprochen. Ausländische Diplomaten sollten vorsorglich Kiew verlassen, um nicht zum Kollateralschaden russischer Schläge gegen die Stadt zu werden, warnte das russische Außenministerium. Aus Moskau, André Balin.
2: Zum Fußball. Der SC Freiburg steht erstmals in einem Europapokal-Endspiel. Die Badener bezwangen Sporting Braga im Halbfinalrückspiel der Europa League mit 3:1. Sie treffen nun im Finale am 20. Mai in Istanbul auf den englischen Topclub Aston Villa. Zum Wetter, die aktuelle Vorhersage des Deutschen Wetterdienstes. Die Schauer im Osten lassen nach, ansonsten bleibt es meist trocken. Die Tiefstwerte liegen zwischen 8 und 1 Grad, im Norden teils auch unter 0 Grad. Tagsüber bleibt es über der Mitte bedeckt und es gibt teils Schauer, ansonsten wird es verbreitet freundlich, bei Temperaturen zwischen 15 und 22 Grad. Auch der Samstag wird dann heiter und meist trocken, bei Werten bis 25 Grad. Am Sonntag kommen dann wieder mehr Wolken auf und teils wird es regnerisch.
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4: Ich bin Ursula Winkler. Der Iran-Krieg belastet die deutsche Wirtschaft offenbar stärker als bisher gedacht. Allein dem Bund fehlen laut neuer Steuerschätzung im Jahr 2027 rund 10 Milliarden Euro. Finanzminister Klingbeil macht dafür vor allem die hohen Energiepreise und die wirtschaftlichen Folgen des Konflikts verantwortlich.
5: Für Verbraucher könnte das bedeuten, der finanzielle Spielraum des Staates wird kleiner, also weniger Geld für neue Entlastungen wie den Tankrabatt oder zusätzliche Hilfen. Gleichzeitig wird die Diskussion über Einsparungen wohl wieder lauter, etwa bei Zuschüssen oder Förderprogrammen. Klingbeil sagt trotzdem, die Regierung wolle weiter investieren, Jobs schaffen und Arbeitsplätze sichern. Klar ist aber auch, solange Energie teuer bleibt und die Wirtschaft schwächelt, bleibt die Lage ziemlich unsicher. Zoe Tassovali, Nachrichtenredaktion.
4: Trotz Waffenruhe haben sich die USA und der Iran gegenseitig in der Straße von Hormuz beschossen. US-Streitkräfte hätten unprovozierte iranische Angriffe abgewehrt und mit Schlägen zur Selbstverteidigung reagiert. Das teilte das für den Nahen Osten zuständige Kommando des US-Militärs auf der Plattform X mit. Das iranische Militär bestätigte Angriffe auf US-Kriegsschiffe und machte dafür wiederum US-Attacken auf einen iranischen Öltanker verantwortlich. Seit Januar bekommen 18-Jährige Fragebögen zugeschickt zum neuen Wehrdienst der Bundeswehr. Aber nicht alle beantworten ihn. Jungen Männern, die den Fragebogen nicht ausfüllen, soll künftig ein Bußgeld drohen.
6: Rund 200.000 Fragebögen wurden bisher verschickt und der Rücklauf ist durchaus beachtlich. Von jungen Männern, die antworten müssen, kamen 86% der Bögen innerhalb der ersten Frist zurück. Nach der ersten Mahnung waren es sogar gut 90%. Die 250 Euro Bußgeld drohen Männern, wenn sie 2 Wochen nach der zweiten Mahnung keinen Fragebogen zurückgeschickt haben. Junge Frauen können den Bogen ausfüllen, müssen aber nicht. Ronny Tochau, Berlin.
4: Zum Fußball. Der SC Freiburg steht erstmals in einem Europapokal-Endspiel. Die Badener bezwangen Sporting Braga im Halbfinalrückspiel der Europa League mit 3:1. Sie treffen nun im Finale am 20. Mai in Istanbul auf den englischen Topclub Aston Villa. Zum Wetter, die aktuelle Vorhersage des Deutschen Wetterdienstes. Die Schauer im Osten lassen nach, ansonsten bleibt es meist trocken. Die Tiefstwerte liegen zwischen 8 und 1 Grad, im Norden teils auch unter 0 Grad. Tagsüber bleibt es über der Mitte bedeckt und es gibt teils Schauer, ansonsten wird es verbreitet freundlich, bei Temperaturen zwischen 15 und 22 Grad. Auch der Samstag wird dann heiter und meist trocken, bei Werten bis 25 Grad. Am Sonntag kommen dann wieder mehr Wolken auf und teils wird es regnerisch.
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3: Ich bin Ursula Winkler. Der Iran-Krieg belastet die deutsche Wirtschaft offenbar stärker als bisher gedacht. Allein dem Bund fehlen laut neuer Steuerschätzung im kommenden Jahr rund 10 Milliarden Euro. Das teilte Finanzminister Klingbeil mit.
4: Klingbeil macht vor allem die hohen Energiepreise und die wirtschaftlichen Folgen des Iran-Kriegs verantwortlich. Die Unsicherheit bleibe groß, sagt er. Deshalb müsse die Regierung ständig nachsteuern. Gleichzeitig will er an Entlastungen wie dem Tankrabatt festhalten und weiter investieren, damit die Wirtschaft stabil bleibt. Klar ist aber auch, für den Bundeshaushalt wird das Ganze deutlich schwieriger. Denn bis 2030 rechnen die Steuerschätzer insgesamt mit deutlich weniger Einnahmen als noch im Herbst erwartet. Zoe Tassovali, Nachrichtenredaktion.
3: Trotz Waffenruhe haben sich die USA und der Iran gegenseitig in der Straße von Hormuz beschossen. US-Streitkräfte hätten unprovozierte iranische Angriffe abgewehrt und mit Schlägen zur Selbstverteidigung reagiert. Das teilte das für den Nahen Osten zuständige Kommando des US-Militärs auf der Plattform X mit. Das iranische Militär bestätigte Angriffe auf US-Kriegsschiffe und machte dafür wiederum US-Attacken auf einen iranischen Öltanker verantwortlich. Die Deutsche Bahn hat ihre Pünktlichkeitsquote im Fernverkehr im Vergleich zum Jahresanfang deutlich verbessert. Doch auch im April wurde mehr als jeder dritte Halt zu spät erreicht. Die Pünktlichkeitsquote lag bei gut 64%.
5: Schon lange hat die Bahn Probleme mit der Pünktlichkeit. Der Start ins laufende Jahr war aber besonders schlecht. Und das, obwohl die Züge im Winter eigentlich pünktlicher sind, weil dann weniger Menschen unterwegs sind. Im Januar lag die Pünktlichkeitsquote aber nur bei 52%, im Februar bei etwa 59%. Als Gründe nennt die Bahn die vielen Baustellen, die marode Infrastruktur und das frostige Wetter. Als verspätet gilt ein Zug nach Bahndefinition ab einer Verzögerung von 6 Minuten. Thomas Brock, Berlin.
3: Zum Fußball. Der SC Freiburg steht erstmals in einem Europapokal-Endspiel. Die Badener bezwangen Sporting Braga im Halbfinalrückspiel der Europa League mit 3:1. Sie treffen nun im Finale am 20. Mai in Istanbul auf den englischen Topclub Aston Villa. Zum Wetter, die aktuelle Vorhersage des Deutschen Wetterdienstes. Die Schauer im Osten lassen nach, ansonsten bleibt es meist trocken. Die Tiefstwerte liegen zwischen 8 und 1 Grad, im Norden teils auch unter 0 Grad. Tagsüber bleibt es über der Mitte bedeckt und es gibt teils Schauer, ansonsten wird es verbreitet freundlich, bei Temperaturen zwischen 15 und 22 Grad. Auch der Samstag wird dann heiter und meist trocken, bei Werten bis 25 Grad. Am Sonntag kommen dann wieder mehr Wolken auf und teils wird es regnerisch.
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